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0: Wir wollen uns heute mal mit etwas ganz Wichtigem befassen, und zwar mit dem Ehrenamt. Und dafür haben wir einen Gast im Studio. Und er stellt sich also ganz kurz mal artig dem Hörer vor.
1: Ja, hallo, schön, dass ich hier sein kann. Mein Name ist Katja Noffroth. Ich komme vom E-Punkt, der Freiwilligenagentur hier in Lübeck. Und da bin ich schon seit fast 10 Jahren aktiv, von der Projektarbeit mittlerweile in der Geschäftsführung. Ja, und wir werden heute über ein wichtiges Thema sprechen.
0: Genau, und wie man das so hört, sie kennt dort alle Bereiche. Insofern werden wir uns ganz ausführlich darüber unterhalten. Und dann geht es nochmal in ganz spezieller Weise zweimal hinaus in die freie Natur von Lübeck. Wir besuchen Christoph Bennett auf seinem Landschätzchenhof in Israelsdorf. Und zwar zieht er dort im Moment ein kleines Wildschwein auf. Und dann besuchen wir auch seinen Bruder Harald Bennett. Der ist gerade dabei, den legendären Lübecker Kürbistag vorzubereiten. Der ist am 20. September. Das werden wir in dieser Sendung mehrfach wiederholen. Dann wollen wir auch noch darauf hinweisen, dass die reformierte Kirche ihre Ausstellung überhaupt zu ihrem 200. Gründungstag verlängern wird, wegen des großen Erfolgs bei den Lübeckerinnen und Lübeckern. Und dann gibt es noch so dies und das aus der Lübecker Szene. Wollen wir mal sehen, wie weit wir kommen. Erstmal auf alle Fälle werden wir über das Ehrenamt reden. Aber bevor wir das tun, noch etwas ganz Spezielles.

0: Ja, jetzt kommt der ganz große Heimattreue-Test. Katja, warum habe ich jetzt unsere schleswig-holsteinische Nationalhymne gespielt?
1: Puh, ich bin sehr froh, dass ich es weiß. Am Sonntag wird Schleswig-Holstein offiziell 80 Jahre alt.
0: Ja, und das wollen wir natürlich alle feiern, das ist klar. Da werden also wirklich die Gazetten auch voll davon sein. Und also jeder, der hier etwas zu sagen hat, der wird eben auch ganz spezielle Erinnerungen haben und natürlich auch darüber reden. Auch wie bedeutend, also auch dieser Jahrestag ist für uns, das geht ja auch schon eine ganze Zeit durch die Presse. Ja, und auch hier in Lübeck ist was ganz Besonderes. Wir haben gerade die Meldung reinbekommen. Freier Eintritt im Burgkloster für die Lübeckerinnen und Lübecker. Und zwar können Sie also dort die Ausstellungen, ich lese das am besten also einfach mal vor. Am 23. August feiert das Land Schleswig-Holstein den 80. Geburtstag. Aus diesem Anlass öffnet das Europäische Hansemuseum das historische Burgkloster von 10 bis 18 Uhr bei freiem Eintritt. Die Besucher können eine der bedeutendsten mittelalterlichen Klosteranlagen Schleswig-Holsteins entdecken und zugleich ein letztes Mal das Original des Lübecker Reichsfreiheitsbriefes sehen, bevor die Sonderausstellung ziemlich privilegiert Lübeck und die Reichsfreiheit dann endet. Also auf ins Burgkloster, man braucht dort keinen Eintritt zu bezahlen und am besten die ganze Familie mitnehmen und hinterher irgendwann im Laufe des Tages nochmal auf Schleswig-Holstein anstoßen. Das wollen wir doch so machen, Katja, ne?
1: Das machen wir auf jeden Fall.
0: Auf alle Fälle. Gut, okay, wir wollen aber auch noch auf den E-Punkt anstoßen und Katja erklärt uns jetzt erstmal, sie ist seit 10 Jahren dann dabei, viele Lübecker sind da schon mal vorbeigefahren, haben das gesehen, haben eine Anzeige also einfach gesehen, einen Hinweis gesehen mit E-Punkt, aber wissen eigentlich gar nicht so richtig genau, was das ist. Katja, erklär mal.
1: Ja, also es hat nichts mit Energie zu tun.
0: E-Punkt. Man könnte drauf
1: genau.
0: kommen, ne?
1: Ja, auf jeden Fall, das tun auch viele. Mhm. Sondern das schöne E, dreht sich alles um das Thema oder die Themen Ehrenamt und Engagement. Und man nennt uns Freiwilligenagentur im Fachjargon. Also, und wir sind ein gemeinnütziger Verein. Und unser Ziel ist es, unsere Vision ist es, dass wir halt in einem Lübeck leben, in dem sich im Prinzip jeder Mensch so engagieren kann, wie er das oder sie das in ihrem Leben einbringen kann. Und wir möchten eben Menschen dazu befähigen und dabei helfen, ihr Engagement zu finden oder den Weg ins Engagement zu finden. Und die sich bereits engagieren, für die überlegen wir uns, wie wir die eben unterstützen können.
0: Ja, ich stelle jetzt mal eine ganz ketzerische Frage. Also wenn ich irgendetwas freiwillig machen will, meinetwegen Schiedsrichter werden, also beim Jugendfußball oder irgendwas, dann gehe ich zum Verein und mache das. Wozu braucht man denn eine Agentur? Die hat sich ja nun als sehr, sehr bedeutend und sinnvoll erwiesen. Aber was ist also dann eigentlich das Schöne also jetzt an der Agentur, dass man sie hat? Und wie können die also denn dieses Ehrenamt einfach weiter befördern?
1: Das ist eine gute Frage. Also es ist natürlich immer, Ehrenamt entsteht einfach, wo Menschen sind, weil Menschen engagieren sich. Das liegt in uns, in unserer Natur, würde ich behaupten. Aber wir helfen halt dabei. Es gibt nicht, also nicht jeder findet seinen Weg dorthin oder findet das passende Engagement zum Beispiel. Oder Vereine, die unterstützen wir auch dabei, sich weiterzuentwickeln, sich fortzubilden. Wir beraten sie. Ja, heutzutage gibt es viele Themen, es gibt Bürokratie zu bewältigen, es gibt Social Media zu bespielen. Man beschäftigt sich mit vielen neuen Dingen und da sind wir im Prinzip eine Anlaufstelle, die halt erstens eben diese Angebote bringt, aber die auch bündelt und vernetzt miteinander. Das ist auch ein wichtiger Punkt, also weil manchmal weiß A nicht, was B tut und was es eigentlich so alles in Lübeck gibt. Also wir sind quasi so ein Knotenpunkt hier, der eben auch Informationen liefert und richtig Verweisberatung macht. Und wir sind eben mit allen wesentlichen Akteuren, auch die das Thema bespielen, vernetzt. Also wir arbeiten auch eng mit der Stadt zum Beispiel zusammen. Da gibt es mittlerweile, also sind wir das Tandem-Ehrenamt. Und da geht es dann schon auch um strukturelle Weiterentwicklung. Ne? Dass man guckt, wie sind eigentlich die Rahmenbedingungen für Engagierte? Was brauchen die eigentlich? Die sind sehr unterschiedlich, diese Bedarfe in den verschiedenen Engagementbereichen. Und du weißt das, es gibt unglaublich viel, also von der Umwelt, vom Umweltschutz über Kinder- und Bildungsprojekte bis hin zum Sport. Das ist super, super, super unterschiedlich. Und auch die Art und Weise, wie sich Menschen engagieren, ist mittlerweile sehr vielfältig, ob im Verein, in der Initiative, alleine oder in der Gruppe. Und insofern haben wir halt keinen Mangel an Themen, mit denen wir uns beschäftigen können, wo wir das eben auch unterstützen können.
0: Ja, also jetzt, wo du gerade eben dieses ganze Feld also einfach mal so aufgefaltet hast, da ist mir persönlich eben aufgefallen, also ich hatte früher öfter also irgendwo dann auch mit Kollegen zu tun, die hatten so, also sind durch ihren Alltag so durchgeschlichen und dann saßen sie manchmal so in der Freistunde dann da rum bei einer Tasse Kaffee und sagten, man müsste eigentlich noch mal was ganz anderes machen. Mhm. So, und sie wissen also eigentlich gar nicht, und würden sich manchmal wirklich gerne engagieren, aber haben gar keine richtige Idee, welche Möglichkeiten das insgesamt also dann dort gibt. Sie suchen im Grunde genommen etwas, womit sie also jetzt letzten Endes zufrieden werden. Das gibt es auch, aber ihr seid also dann so etwas wie ein Vermittler zwischen solchen Leuten, also irgendwo dann, die könnt ihr also dann an den richtigen Stellen auch unterbringen.
1: Ja, also viele, ich würde sagen, der Großteil sucht sich sein Ehrenamt wirklich selbst, also entweder so wie du beschrieben hast, ganz direkt bei einem Verein, aber dann muss man schon ganz genau wissen, was man machen will. Oder aber über unsere Website, da haben wir eine digitale Ehrenamtsbörse. Das heißt, da haben wir, glaube ich, mittlerweile, ich weiß nicht, immer so um die 150 Stellenanzeigen drin, die Vereine oder Organisationen da reinstellen, wo sie sagen, ich suche jetzt für den Bereich, ich suche hier und ich suche da.
0: Also das ist so, dass die DLRG beispielsweise genau. Sagt, also wir suchen also dann irgendwo noch richtig. Jemand, der immer mal über unsere Bootshalle guckt oder sowas ähnliches.
1: Ganz genau. Ja. Da kannst du dann sozusagen dich schon mal orientieren oder du kannst auch direkt dir etwas suchen und dich dann da melden. Aber es gibt eben auch viele, die möchten halt wirklich persönlich gerne beraten werden. Und wo es dann wirklich eher darum geht, erstmal herauszufinden, was könnte denn gut passen, was könnte Spaß machen, was passt vielleicht zu den Lebensumständen, was passt zur Persönlichkeit. Wir haben ein tolles ehrenamtliches Beraterteam. Also wirklich
0: ist das leicht?
1: Richtig klasse.
0: Diese ist das leicht?
1: Ja, sehr spannend. Man hat mit ganz vielen Leuten zu tun.
0: Ich kann mir vorstellen, dass man da auch also irgendwo dann mit Leuten zu tun hat, die einfach nicht entscheidungsfähig sind und dann also irgendwo dann zwischen allem Möglichen also irgendwo dann hin und her rudern und oder.
1: Ach man, das ist ja quasi dann die Kunst, die eben unsere Berater und Beraterinnen da vollbringen, da halt hinzuführen so und dann also im Prinzip geht man meistens nicht mit mehr als 3 Angeboten raus. Bei manchen ist es dann ganz schnell ganz klar, dann hast du eine Sache gefunden und bei anderen ist es eben vielleicht dann 2 oder maximal sagen wir 3. Aber man stellt dann eben gezielt Fragen und die sind auch mittlerweile so erfahren, die wissen, kennen ja auch viele Organisationen selbst und das heißt, die wissen dann auch, ach Mensch, der könnte da super gut hinpassen oder die passt da eigentlich nicht so gut hin, wir gucken mal nochmal nach was anderem oder so, dass man irgendwie.
0: Das ist doch grundsätzlich so, also dass man eben auch seine Mitwirkung, sagen wir jetzt mal, auch kostenfrei zur Verfügung stellt, ne?
1: Ja, absolut.
0: Absolut, ne? Also deswegen heißt das ja auch Ehrenamt.
1: Ja, jein. Also ja, die Begrifflichkeiten, ich weiß nicht, ob wir da einsteigen, aber wir sprechen gerne auch vom Engagement, aber Ehrenamt ist quasi eigentlich so, darunter kann man sich vielleicht eher vorstellen, was halt auf jeden Fall mit einer Organisation verknüpft ist. Mhm. Und Engagement umfasst eben auch wirklich, viele sind halt auch ohne Organisation, ohne Verein im Hintergrund oder so aktiv, ne? Mhm. Und mittlerweile gerade eben viele junge Menschen, die engagieren sich komplett nur digital oder irgendwie ein Büro oder irgendeine Infrastruktur oder so und da aktiv oder Leute, die halt Einzelpersonen, die dann halt zum Beispiel geflüchtete Menschen begleiten. Ne? Das ist so, das ist dann meistens nicht an eine Organisation gebunden und deswegen sprechen wir gerne von Engagement auch, weil das ist einfach heutzutage ganz, ganz wichtig. Und viele wissen ja auch gar nicht, die würden sich nicht selber bezeichnen als ich bin ehrenamtlich. Also das ist ihnen dann vielleicht auch manchmal gar nicht bewusst. So, das mache ich einfach, weil das gehört sich so oder das hat sich so ergeben oder so. Ne?
0: Also, ich will mich da engagieren. Ich meine so.
1: Da ist der Begriff mittlerweile, glaube ich, irgendwie weit verbreitet. Aber so, ja. Wo finde ich ein passendes Engagement? Da sagt man dann meistens doch eben, oder wir nennen es ja auch nicht Engagementmesse, das heißt Ehrenamtmesse. Also es ist auch so, wo benutzt man diese Begrifflichkeiten? Ne? Aber also es ist eben, genau.
0: Ich würde gerne noch mal wissen, also bist du schon lange dabei und hast also irgendwo dann so einen Überblick, wie viel habt ihr denn da so an den Fingern? Also dann wie viele Leute, die so da habt ihr dann einen Überblick, einen Gesamtüberblick, wie viele Ehrenamtler ihr bereits vermittelt habt oder kennt oder wie auch immer? Also dann etwas.
1: Die Zahlen. Ja. Es ist super, also das kann man wirklich nicht so richtig gut messen in Zahlen. Mhm. Wir wissen, dass wir durchschnittlich im Jahr persönliche Beratungen haben, aber so 150 im Jahr. Mhm. Und aber sozusagen das, was alles im Hintergrund läuft, nämlich die, die sich online selber über die Stellenbörse eben ihre oder ihre über die Ehrenamtsbörse ihre Aktivitäten suchen, das sind viel, viel mehr. Also das sind, das muss eine sehr große Anzahl sein. Berlin. Lübeck hat eine super weitreichende Vereinslandschaft. Wir haben hier wirklich, ich glaube, also es ist auf jeden Fall im vierstelligen Bereich, wie viele Vereine es hier gibt. Mhm. Und insofern, und da hängen dann immer ja auch Menschen dran. Mhm. Also wir haben, glaube ich, mal so das überschlagen. Also deutschlandweit sind es ja, glaube ich, 28 Millionen, laut jüngstem Freiwilligen Survey, 28 Millionen Menschen, die sich engagieren. Und wenn man das so runterrechnet, müssten das so 18.000 in Lübeck sein, durchschnittlich.
0: Das ist beachtlich.
1: Das ist super beachtlich. Also
0: wenn man sich die Leute also einfach alle mal wegdenkt, mein Gott nochmal, was würde dann eigentlich noch laufen?
1: Ja. Wichtiger Punkt.
0: Dann auch an wesentlichen, also dann wirklich Bereichen. Also gerade auch wenn es sich darum geht, also irgendwie dann auch Jugendlichen weiterzuhelfen und ähnliche, sich um Kinder zu kümmern und was weiß ich. Also es gibt da ja also wirklich alles Mögliche. Und was es da gibt, das wird in Lübeck jetzt ganz demnächst aufscheinen und darüber wollen wir dann nach der nächsten Musik reden, und zwar über die sogenannte Ehrenamtsmesse. Schirmherr ist natürlich niemand anders also als unser Bürgermeister, der freut sich auch, dass es so viele Leute gibt, die sich hier ehrenamtlich engagieren. Die sind also dann alle dabei. Der Stadtpräsident ist prominent vertreten, dann eben auch bei E-Punkt und viele, viele Politiker, die auch immer wieder betonen, wie wichtig gerade also dann das Ehrenamt ist. Also nach der Musik, es muss irgendetwas geben, was mit dem Sommer zu tun hat. Der geht so langsam zu Ende. Aber jetzt ist der Summer Wine, den wir uns mal reinziehen.

Ja, und wir müssen natürlich auch immer wieder beweisen, dass wir als Radio eines der schnellsten und aktuellsten Medien sind. Hier ist gerade, Sie haben es vielleicht am Klingeln meines Handys gehört, eine ganz wichtige Meldung in die Sendung hineinbekommen. Nächste Woche wird in Lübeck eine neue Kultursenatorin oder ein neuer Kultursenator gewählt. Und die Kandidaten, die sich dort vorstellen werden, die stehen jetzt schon fest. Es ist also dann einmal die Amtsinhaberin Monika Frank von der SPD.

Dann hat die FDP nominiert Dr. Katrin Ellwardt, eine ehemalige Lübeckerin, die es in die Ferne getrieben hat und jetzt offenbar wieder zurück will. Ja, das waren die beiden Damen. Dann kommt die CDU mit ihrem Kandidaten Christopher Lötsch. Der ist dort Fraktionsvorsitzender bei der CDU, hat sich eigentlich viel mit Bauen befasst und hat jetzt Lust auf Kultur. Und dann aus Unna in Nordrhein-Westfalen ein gewisser David Nethen, der dort auch Kulturexperte ist, dort ein Kulturdezernat leitet in Unna und auch sonst in etlichen kulturellen Bereichen umtriebig ist. Unter anderem ist er im Vorstand eines Kinofestivals. Das sind die vier Kandidaten, die wir haben. Nächste Woche mehr davon in der Lübecker Bürgerschaft.

0: Ja, so haben wir also ganz schnell mal Wichtiges nebenbei verkündet, sagen wir mal so. Das kam einfach so reingeflogen, muss natürlich sofort raus, wie es im Journalismus immer so schön heißt. So, jetzt wollen wir aber rein in die Ehrenamtsmesse. Das ist eine Riesengeschichte, die findet statt in der Muck natürlich. Und da werden viele, viele Aussteller sein. Und das alles zu organisieren, das ist unter anderem auch eine Aufgabe von unserem Gast Katja. Und die wird uns darüber jetzt mehr über diese ganze spannende Veranstaltung erzählen. Katja, wann findet sie statt?
1: Sie findet jetzt am Sonntag, den 6. September statt, von 10 bis 16 Uhr in der Muck.
0: Tja, und jetzt mal also irgendwo denn jetzt genaueres. So ein Riesending, also irgendwo denn, wie trommelt man dafür die Leute zusammen? Wie gewinnt man sie? Die machen dort Stände, Ausstellungen, Informationen und so weiter und warten auf die Lübeckerinnen und Lübecker, dass die kommen und sich dort informieren.
1: Auf jeden Fall. Also wir machen die Messe alle 2 Jahre und sie ist wirklich ein absolutes Highlight, also vor allen Dingen seitdem wir in der Muck sind. Man kann auch kostenlos an dem Tag dort hinkommen mit den Bussen. Die Stadtwerke sind da Kooperationspartner, das ist total klasse, da freuen wir uns riesig.
0: Das ist ja wirklich eine Meldung.
1: Ja.
0: Hier steigt man da in den Bus ein und sagt einfach, ich will zur Ehrenamtsmesse.
1: Es gibt so ein Ticket, es gibt ein super schönes Ticket. Einfach mal auf unsere Website gucken und da findet man die Informationen und dann druckt man sich das aus und dann nimmt man das mit und dann kann man da hin. Und es ist auch wirklich dieses Mal, wir sind normalerweise immer ein bisschen später dran. Dieses Mal sind wir Anfang September, das heißt, wir gehen davon aus, strahlender Sonnenschein, es wird ganz tolles Wetter, weil wir haben... Ich glaube, heute sind es 129 Aussteller mit dabei. Das ist der absolute Rekord. Unglaublich. Ja.
0: Ruft man dazu auf und dann melden die sich. Das regnet dann also irgendwo dann bei euch rein. Ich würde gerne einen Stand und ich möchte also irgendwo dann gerne gleich am Eingang links. Da haben wir letztes Mal auch gestanden.
1: Ja, so ungefähr ist das, genau. Und mein Job ist nämlich tatsächlich auch die Standplanung. Ich liebe das, dieses Tetris-Spiel. Nein, das ist natürlich, die gibt's ja schon lange, die Ehrenamtsmesse. Insofern gibt's ganz viele, die halt immer dabei sind. Die haben das dann schon auf dem Zettel. Die schreiben sich dann schon den Termin für in 2 Jahren wieder auf.
0: Was sind denn so die Stammkunden?
1: Na, ich würde sagen, Klassiker ist sowas wie, keine Ahnung, bestimmte Rettungsdienste oder von den Kirchen oder die Bürgerschaft oder Vereine aus dem Umweltschutz.
0: Also, ja, die Kirchen, glaube ich schon.
1: Ja, also, das sind jetzt nicht so viele mehr mittlerweile, die dabei sind. Leider, aber die gibt schon so ein paar, die halt eigentlich immer dabei sind. Ja. Aber es ist wirklich total, man kann es eigentlich gar nicht so sagen, weil wir haben alle Bereiche. Die sind diesmal nicht dabei. Nein, aber wir haben wirklich, ich lerne auch immer jedes Mal neue kennen, die ich vorher nicht kannte. Rebecca Loge zum Beispiel, hatte ich vorher noch nie gehört.
0: Das sind Frauen.
1: Ja, genau.
0: Die kenne ich ja sogar.
1: Wirklich lustige oder Tatzenfreunde e.V. oder Taubenhilfe e.V. ist auch neu.
0: Sind die Sauroptimisten dabei?
1: Von denen habe ich gehört, aber sie sind nicht dabei.
0: Ach so, gut.
1: Genau, aber also es ist auf jeden Fall, was ich sagen wollte. Es ist wirklich ein tolles Event. Es wird nicht nur in der Muck stattfinden. Also wir haben auch beide Etagen voll, sondern auch drumherum auf dem Außengelände. Da ist vom Segelboot über den Herzenswärmebus, über natürlich Rettungsdienste, was man so hat. Man kann recyceln. Also da sind so viele verschiedene Sachen jetzt dabei. Das ist ganz, ganz toll.
0: Ich habe neulich mal die Trash Heroes kennengelernt. Sind die auch da?
1: Die sind nicht da, aber ich habe auch schon von denen gehört.
0: Super Verein, also ehrlich. Die treffen sich also dann einfach und sagen so, wir nehmen uns mal eine Ecke vor. Ja. Und dann ja all das, was andere so für die Allgemeinheit liegen gelassen haben, ne, das sammeln die dann auf und schöne Geschichte. Ne? Also wie gesagt, also es gibt also irgendwo dann einfach unglaublich viele Möglichkeiten.
1: Das ist total klasse und das ist auch so, also selbst wenn man jetzt, ne, es ist jetzt keine Veranstaltung, wo man hin muss, weil man jetzt akuten Ehrenamt sucht zum Beispiel. Sondern es ist einfach so zum Schnuppern und mal sehen, Mensch, was hat diese Stadt, was haben wir eigentlich alles hier? Es ist Wahnsinn.
0: Und oftmals streift man ja auch so durch und hat gar keine besondere Idee und plötzlich also irgendwo dann so das Gefühl, ach Mensch, das sind nette Leute, also da hätte ich auch Lust mehr zu
1: genau.
0: machen.
1: Genau, und es kann ja auch sein, dass du erst in 5, ja, die sind zum Beispiel dabei auf jeden Fall und es kann ja auch sein, dass du erst in 10 Jahren oder 5 Jahren dich engagieren willst, aber man es ist eben wirklich auch ein Event. Also wir haben auch kleine Sachen, man kann auch mit Kids kommen, man kann da Sachen gestalten, mit Ehrenamtlichen, die das zum Beispiel in der Gemeinschaftsunterkunft in Travemünde machen. Mhm. Die bieten da was an, dass man Taschen gestalten kann und so. Also man hat auf jeden Fall die Möglichkeit, einfach mal so zu sehen und auch zu spüren, genau, was ist das, was sind das eigentlich so für Menschen, die so dahinter stehen, hinter diesen ganzen Vereinen und Initiativen. Und,
0: ist der Landwegeverein dabei?
1: Ja, die sind dabei, genau. Mhm. Ja, also wir haben verschiedene, es wird dann so ein bisschen aufgeteilt sein nach verschiedenen Bereichen in der MUG, also die von eben Kinder und Jugend bis über Umwelt, bis Sport, bis Technik haben wir diesmal auch so ein bisschen Spiel, Technik und Spiel, bis hin zu politischem Engagement oder eben Hilfsorganisationen, das ist total breit gestreut, aber wir clustern das dann alles so ein bisschen, dass man sich da auch
0: also
1: gut zurechtfindet.
0: Man, wenn man hier jetzt im Studio wäre, also man würde Katja also förmlich clustern sehen.
1: Ja, das ist genau, das mache ich seit Wochen. Es ist wirklich so, weil es ist echt...
0: Immer hin und her schieben, ja, so genau. Lange, bis es passt.
1: Ja, ich meine, wir haben jetzt...
0: Ich meine, wenn so viele Leute auf dem Haufen sind, also die brauchen dann ja auch mal so ein bisschen was auf die Hand. Ne? Also die Kinder, die wollen mal ein paar Pommes frites essen, die Eltern wollen mal eine Tasse Kaffee trinken. Also auch da müssen dann ja Anbieter sein. Ne?
1: Wir haben, das haben wir so geregelt, es gibt ein Spendenbuffet. Also als Aussteller bringst du einen Beitrag fürs Buffet mit.
0: Ah,
1: und
0: ja.
1: Dann kannst du halt sozusagen gegen eine kleine Spende dir ein Stück leckeres Kuchenstück holen. Also es gibt quasi die MUG macht den normalen Getränkeverkauf und wir haben aber das Spendenbuffet mit Beiträgen fürs Buffet. Und da gibt's wirklich viel, ja, meistens ist es Kuchen, aber halt einfach Leckereien, die man gut auf die Hand nehmen kann, um da halt auch was Kleines zu essen.
0: Also ihr füllt im Grunde genommen mit dieser Veranstaltung die ganze Rotunde, aber auch draußen. Also
1: auch draußen und vorweg. Auch die Galerie oben.
0: Ja.
1: Also weil es passt alles gar nicht unten. Das ist wirklich, das hatten wir letztes Mal auch schon und jetzt sind es noch ein paar mehr.
0: Wie viele Aussteller waren das nochmal?
1: 129.
0: Eieiei.
1: Das ist der Wahnsinn.
0: Ja,
1: gestern kam noch Agil dazu, stand plötzlich im Büro, Mensch, wir haben es vergessen. Na klar, kommt ihr noch mit rein. Also ein Plätzchen finden wir immer noch ein kleines. Also das
0: was
1: versuchen
0: ist,
1: wir
0: was ist das nochmal?
1: Das ist eine Initiative, oder ist auch ein Verein, die entfernen Graffiti.
0: Ach so, die. Ja, das stimmt. Die bemalen, glaube ich, auch Stromkästen oder so, ne?
1: Genau.
0: Ja. Mit Frau, die war auch schon im Studio.
1: Hier
0: war uns.
1: Kurze Haare, sehr nett. Name ist mir auch gerade entfallen.
0: Ist mir also im Moment also dann auch gerade entfallen. Aber ein sehr sympathischer Verein, muss man sagen.
1: Absolut,
0: ne?
1: Ja. Der sowieso eigentlich
0: an. Nö, machen auch Kooperation, also dann auch mit Kunstkursen an Schulen und so weiter. Ne? Motivieren die dazu, mal so diese Kästen zu gestalten und all derartiges. Überschriften über schöner machen.
1: Ja.
0: Ja.
1: Ja, genau. Und das macht auch unser Engagement. Also das trägt definitiv dazu bei. Und es ist wirklich es macht echt total viel Spaß, das einfach dann auch so zu schauen, dass alle halt auch irgendwie zufrieden sind. Natürlich kann man es einfach sagen, hier, du hast jetzt Stand 1, 2, 3 und das. Aber also ich habe auch wirklich große Freude daran, einfach zu gucken, ach Mensch, was könnte gut zusammenpassen? Wer könnte vielleicht auch irgendwie, wo könnte das auch einen Mehrwert haben, dass die einfach nur nebeneinander stehen, weil die kennen sich vielleicht gar nicht oder so, ne? Also, dass man so ein bisschen überlegt und wie kann man das gut gestalten.
0: Es gibt so viele Initiativen. Also, denn ich war neulich mal in so einem Reparaturcafé. Da waren lauter Leute, die hatten Ahnung.
1: Ja.
0: Denen hat man ein kaputtes Gerät hingewirkt. Und die sagten, oh, das ist kein Problem. Dann machen wir mal hier bop.
1: So.
0: Ne? Aber auch im Grunde genommen so in ihrer Freizeit so, damit nicht so viel weggeschmissen wird. Das sind doch alles ehrenwerte Motive.
1: Total. Und wir haben diesmal auch so ein paar so besondere Highlights, also zum Beispiel wird der Verein Chaotikum, die werden auch so einen kleinen Impuls da geben, oben auf der Galerie, auf der Aktionsfläche, da kann man sich einfach dann zu IT-Themen informieren. Dann der Bürgerrat, die werden das Format Sprechen und Zuhören anbieten, mal zum Probieren eine Stunde lang. Und so hat man halt auch die Möglichkeit, so ein bisschen mal was auch anfasslich irgendwie dort mitzubekommen.
0: Und mit wie vielen Leuten jetzt vom E-Punkt seid ihr denn dort am Start, um zu sehen, also dann, dass das Korsett stimmt und dass im Grunde genommen sich alles richtig bewegt?
1: Also wir machen das ja zusammen mit der Stadt. Also das ist eine Kooperation, die wir mit der Stabsstelle Migration und Ehrenamt zusammen machen. Die Messe ist ein wichtiger Teil. Das heißt, wir werden am Samstag schon in der MUG sein und wir werden, du glaubst es nicht, per Hand wunderbar alle Stände einzeichnen. Das müssen wir nämlich selber machen. Also wir gehen dann dahin, dann messen wir das aus. Das hat ja alles, muss ja alles Hand und Fuß haben, ausgemessen werden und so. Und dann
0: also im Flohmarkt kommt vorher ja immer der Kreidemeister.
1: genau so.
0: Der Kreidemeister.
1: Genau so machen wir das auch. Genau. Ich habe das vorher alles gezeichnet.
0: Da gehen wir hin, aber bitte nicht also übertreten.
1: 2,50 Meter und kein Zentimeter mehr. Ne? Nachher kommt die Kontrolle und dann müssen die Gänge, ne? Also es sind strenge Vorgaben. Und dann ist das alles schön eingezeichnet. Also wir gehen am Samstag
0: hin. Ja, die Feuerwehr ist ja auch da.
1: Und, ja, das stimmt.
0: Und das ist so. Also die Feuerwehr, also das habe ich irgendwann mal gelernt, diskutiert nicht.
1: Die
0: sagen also irgendwo dann einfach 2,50 Meter und kein Zentimeter mehr. Sonst könnt ihr hier nicht aufbauen. Und ja, die sind da immer ganz streng.
1: Deswegen messen wir das auch so gut aus.
0: Ja, ja.
1: Das machen wir.
0: Also wird alles klappt.
1: Das wird schön, genau.
0: Die Feuerwehr wird nicht meckern.
1: Nein, das werden sie. Die sind ja mit dabei, zwar nicht mit dem Feuerwehrauto, aber indoor sind sie mit dem Stand auf jeden Fall dabei. Und genau, dann werden wir das am Samstagvormittag alles soweit vorbereiten und parallel wird die Muck schon das Mobiliar hinstellen. Das hatten die Aussteller ja vorher schon quasi angegeben, was sie brauchen. Und dann am Nachmittag kommen die Aussteller und bauen schon auf. Und am Sonntag geht's dann los. Und wir sind natürlich, das ist natürlich ein Highlight. Also das heißt, wir sind komplett da als Team und auch alle unsere Ehrenamtlichen, die Zeit haben. Und die Stadt ist auch mit dabei. Also wir sind schon ein ganz schöner, großer Haufen.
0: Ja, wie also dann Johann König immer sagt, das kann man gar nicht oft genug wiederholen in seiner Sendung. 6. September.
1: 10 bis 16 Uhr.
0: Und es ist am 6. September.
1: Unbedingt vorbeikommen.
0: 10 bis 16 Uhr. Ja. Mensch, Katja hat wunderbar Auskunft gegeben über das alles, über den E-Punkt und vor allen Dingen auch über die große Ehrenamtsmesse, die hier stattfinden wird demnächst. So dass sie sich jetzt wählen darf, also dann zwischen den nächsten. Ich könnte ihr anbieten, Huey Lewis and the News, Power of Love, von den Hollies, Long Cool Woman oder Birdie mit Wings. Was möchtest du
1: Birdie
0: denn gerne hören?
1: Cool.
0: Birdie?
1: Yes.
0: Birdie.
1: Tolle Sängerin.
0: Ist eine tolle Nummer, ne?
1: Ja.
0: Ja, also rein mit Birdie. Und also tschüss Katja Novroth und dann gutes Gelingen, müssen wir
1: vorbei.
0: Fragen. Und vorbei, also dann wirklich dann dabei. Ne? Schöne Geschichte, Ehrenamt am 6. September, man kann das gar nicht oft genug sagen.
1: Nein, und unsere Gesellschaft braucht das gerade jetzt.
0: Braucht das und wie? So, und jetzt kommt Birdie.

0: Jawohl, jetzt kommen wir vom Ehrenamt direkt aufs Feld. Ja, da sind doch tatsächlich ein paar Polizisten die Autobahn entlang gefahren und einer sagt, du tritt mal auf die Bremse, da ist irgendwie was Merkwürdiges und dann haben sie nachgesehen. Ja, die ganze Geschichte, die hören wir jetzt. Ja, Christoph Bennett, das ist für so einen Polizisten natürlich auch ein besonderes Erlebnis, wenn er einen Stopp macht auf der Autobahn, guckt also einfach aus dem Fenster und findet da ein ganz, ganz junges Wildschwein. Ja, und das ist dann bei Christoph Bennett gelandet.
1: Genau, die Polizei bzw. das Tiertaxi hat uns diesen kleinen Frischling gebracht. Er wog an dem Tag, wie er hier ankam, 360 Gramm, hatte noch seine Nabelschnur dran. Und die kleine Bache ist putzmunter gewesen und das hat uns natürlich dazu bewogen, dieses Tier aufzuziehen. Und da sind wir, oder bin ich als Jäger, als ehrenamtlicher Stadtjäger der Stadt Lübeck, dann auch ein Stück weit in der Pflicht, dieses Tier groß zu machen und es zu pflegen. Denn das gehört auch zur Jagd dazu, Tierschutz und Naturschutz.
0: Hege und Pflege heißt es ja also immer so schön. Und gerade der Naturschutz wird ja eigentlich unter den Jägern auch immer mehr beachtet. Und es sind eben diese beiden Seiten dann dabei. Bejagt werden muss auf der einen Seite. Auf der anderen Seite ist es aber auch so, dass man die Tiere in ihrem Lebensraum erhalten will.
1: Genau, also ich sag mal, eine Tierrettung ist kein Widerspruch zur Jagd, auch wenn man das glauben mag, aber ganz im Gegenteil. Es gibt ja auch zum Beispiel die Kids-Rettung, die ganz, ganz aktiv von der Jägerschaft betrieben wird. Gerade hier in Lübeck haben wir eine wirklich aktive Kids-Rettung und so werden auch alle anderen Wildtiere, die ja oft durch Menschenhand in Gefahr kommen, eben von uns groß gemacht und gepflegt und dann in eine artgerechte Haltung übergeben. Wir hoffen, dass das schnell groß wird, dass die Kleine schnell groß wird und wir dann eben einen entsprechenden Platz auch finden. Jetzt zu diesem Zeitpunkt ist es so, dass wir sie hier alleine groß machen, die nächsten paar Wochen. Dann müssen wir weiterschauen, aber wir sind da immer in enger Abstimmung mit den Behörden und finden hier auch oder haben mittlerweile auch schon Lösungen, dass das Tier eben auch einen weiter schönen Lebensraum hat.
0: Wenn die Kinder so ein Tier sehen, dann wollen sie es in den Arm nehmen, knuddeln und streicheln. Und es ist aber ein Wildtier.
1: Genau, also es ist und bleibt ein Wildtier und das soll es auch bleiben. Und hier vielleicht auch nochmal der Appell an ja nicht nur unsere Kinder, sondern eben auch an die Erwachsenen. Wenn man eben durch den Wald geht oder selbst an der Straße vielleicht mal ein kleines Wildtier sieht, sei es ein Dachs, ein Fuchs, ein kleines Wildschwein oder das kleine Rehkitz, dann ist es eben nicht anzufassen, sondern die Polizei entsprechend zu verständigen oder den ortsansässigen Jäger, der sich dann darum kümmert und dieses Tier auch entsprechend pflegt.
0: Ja, wir gucken direkt auf das Tier und jetzt liegt er unter der roten Lampe und schläft. Das ist so niedlich, das ist kaum aufzuhalten.
1: Natürlich, das ist irgendwo auch ein Niedlichkeitsfaktor. Wir versuchen den Lebensraum so natürlich wie möglich zu gestalten, soweit uns das möglich ist, das überhaupt irgendwo nachts zu Abend so einen kleinen Kessel zu bauen, wie die Bache das macht. Die schiebt im Wald ja Laub zusammen und Stroh und was es auch immer findet, um ihre kleinen Frischlinge zu schützen. Das haben wir hier auch gemacht und die Wärmelampe gibt natürlich die Körperwärme der Bache wieder und das braucht dieser kleine Frischling eben und die Kleine hat jetzt eben gerade getrunken und schläft seelenruhig hier und das macht schon glücklich, wenn man das eben auch miterleben darf als Jäger. Da freue ich mich tatsächlich jeden Tag drüber, diese Aufgabe mit ganz, ganz viel Leidenschaft zu bestücken.
0: Das war der ehrenamtliche Stadtjäger Christoph Bennett, der jetzt auf kurze Zeit eben zum Frischlingsvater geworden ist.

0: Ja, ich muss das immer ein paar Mal üben, bevor ich es ausspreche. Ui, Ui and the... Nee, Moment mal, wie war das dann? Hui, Luis and the News. Ja, so, jetzt hab ich's. Und ich hab ja gesagt, ich muss das immer ein paar Mal üben. Schöne Nummer, Power of Love. Gut, passt da auch so ein bisschen zu der ganzen Wildschweingeschichte. Und das wird jetzt aufgezogen, kriegt immer regelmäßig die Milchflasche und hat schon mächtig zugelegt. Davon habe ich mich dann überzeugt. Ja, und dann bin ich ein paar Meter weitergegangen. Da war der Bruder von Christoph Bennett, das ist Harald Bennett. Und der ist dort Bauer am Ort, Biobauer. Und der hat jedes Jahr hat er einmal den Kürbistag. Und was seine rauwolligen Pommernschafe, was die mit dem Kürbistag zu tun haben, das lernen wir jetzt gleich. Ja, Harald Bennett, wir stehen hier mitten im Kürbisfeld. Und wenn er so rumguckt, der Bauer, da freut er sich über jede Pflanze, die hier wächst.
1: Oh, ich bin in diesem Jahr wirklich super zufrieden. Es zeichnet sich eine hervorragende Ernte ab. So früh wie noch nie, muss man einfach erstmal als erstes Stichwort sagen. Durch einen reinen Zufall, unsere Schafe waren ausgebrochen und haben sich wirklich an den Kürbissen hier vergnügt am letzten Samstag. Und darauf bin ich dann gestoßen und habe gesehen, dass die Kürbisse wirklich schon, insbesondere die Hokkaido-Kürbisse, dunkelrot werden. Und wir reden davon, dass wir noch August haben. Das ist meistens erst der Fall. Anfang bis Mitte September beginnen sie erst diese rötliche Farbe bei mir auf dem Feld zu bekommen. Das heißt, wir haben in diesem Jahr mindestens 3 Wochen früher Erntebeginn. Und das erfreut mich natürlich total. Und finde ich einfach schön, dass diese Pflanzen jetzt hier so super gewachsen sind.
0: Also du hast im Grunde genommen noch gar nicht mit einer Ernte gerechnet und einfach dadurch, dass deine Schafe hierher gelaufen sind und haben schon mal an den leckeren Kürbissen genascht, hast du gemerkt, es ist im Grunde genommen schon soweit.
1: Genau, ja, so war das. Also wir letzten Samstag haben wir das letzte Stroh eingefahren. Da sage ich zu meiner Frau, wir gehen noch mal einmal kurz rüber gucken und gucken, dass die Schafe alle in Ordnung sind. Die kontrollieren wir ja einmal am Tag. Und da war das so, kein Schaf auf der Wiese, wo sie hingehörten. Nein, sie hatten den Zaun runtergebrochen und waren an eine Ecke eben reingedrungen in die Kürbisse. Da die Fläche aber relativ groß ist, waren die Kürbisse gar nicht im hinteren Ende zu finden. Und erst als ich rief, kam dann die Herde von über 120 Schafen aus meinen Kürbissen raus. Und im ersten Moment war ich ein bisschen sauer und habe gedacht, oh Gott, meine ganzen Kürbisse. Aber sie waren wirklich friedlich. Sie haben nur im vorderen Bereich schon den einen oder anderen Kürbis angenascht und ihn wohl auch wirklich lecker verköstigt. Aber das hat mich natürlich dazu gebracht zu gucken, wie weit sind die Kürbisse. Und da sage ich zu meiner Frau, es ist zwar jetzt etwas Negatives mit den Schafen, aber wir nehmen es positiv. Sie haben mir das Zeichen gesetzt, die Kürbisse sind reif.
0: Jetzt reden wir doch mal über das Wetter. Ich kann mich erinnern, dass wir vor einem Vierteljahr uns getroffen haben und du gesagt hast, also wenn jetzt es nicht bald mal also ein paar Tropfen regnet, dann kann ich meine ganze Kürbisernte vergessen. Und dann kam es im Grunde genommen genau richtig. Der Bauer, der hat im Grunde genommen getrommelt und es kam Regen.
1: Ja, also viele spekulieren davon, ich habe hier den Regentanz in den Kürbissen getanzt. Das war nicht der Fall, sondern das Wetter war im Grunde genommen super wechselhaft in diesem Jahr mit ganz, ganz tollen warmen Phasen. Das hat dem Kürbis nicht geschadet. Er hat immer zur rechten Zeit noch gerade genug Regen bekommen. Und da das eben auch eine Pflanze ist, die ja ursprünglich aus Mexiko stammt, riesige große Blätter hat, die immer zu den Pflanzenenden ragen, sodass immer wieder auch Wasser transportiert wird an die Wurzel, hat dieser bisschen Regen, der zwischendurch kam, dann letztendlich diese Pflanze gerettet und das Resultat kann man jetzt sehen, das ist einfach in diesem Jahr wirklich gut.
0: Viele Lübecker wollen jetzt ja wissen, wann haben wir denn den Kürbistag? Ich glaube, ein bisschen können sie sich noch darauf vorbereiten, aber dann geht's auf den Traditionshof nach Israelsdorf.
1: Ja, ich lade Sie herzlich ein, natürlich auch in diesem Jahr wieder zu kommen. Am 20.09. beginnt der Kürbistag mit einem Erntedankgottesdienst um 10 Uhr und um 11 Uhr offiziell bis 17 Uhr mit viel Rahmenprogramm, das bekannte Rahmenprogramm, was sicherlich alle schon kennen. Wir haben viele Vereine und Verbände da, für Essen und Trinken ist gesorgt und natürlich das Wichtigste, Kürbisse reichlich in diesem Jahr, so wie es aussieht. Und der Kürbisbau lässt noch so ein bisschen auf sich warten. Aber wenn ich fleißig bin, kriege ich das auch noch hin, sodass also alle auch wieder ein tolles Bauwerk bestaunen können. Und ich freue mich einfach drauf. Es wird sicherlich wieder eine wunderschöne Veranstaltung.
0: Und viel Spaß für die Kinder.
1: Und wieder viel Spaß für die Kinder. Basteln an allen Ecken und Kanten. Alle Waldkindergärten sind hier, die hier im Umkreis aktiv sind, sind daran beteiligt mit vielen Bastelaktivitäten. Die christlichen Pfadfinder, viele andere Jugendgruppen, auch der NABU ist vertreten, der kleine Insektenhotels wieder bauen will dieses Jahr. Strohburg, Ponyreiten, dieses ganze tolle Programm, was wir eigentlich jedes Jahr gar nicht viel verändern. Die Tradition soll einfach bleiben. Wir wollen also keine große Remi-Demi-Veranstaltung, sondern wir wollen ein schönes Familienfest machen, wo alle auch glücklich nach Hause gehen.

Ja, das sind sie, die Hollywood Vampires. Und die treiben sich im Moment in Deutschland rum. Und zwar haben wir Joe Perry, wir haben Johnny Depp, den kennen wir ja aus den Pirates of the Caribbean. Und wir haben den Altmeister Alice Cooper dabei und Tommy Hendrickson, die sind unterwegs. Wer sie sehen will, 25. August Nürnberg, 28. August Köln, 28. August, ja, zweites Konzert in der Lanxess Arena, am 30. August in Hamburg und ein zweites, drittes Konzert auch noch in Hamburg und dann müsste man ihnen folgen nach St. Pölten, das ist in Österreich. Also wie gesagt, unmittelbar hier in Gange und ich glaube, es gibt noch Tickets. So, ja, ab 300 €. Das ist ein bisschen teuer.

0: Ja, dieses Lied müssen wir natürlich David Bowie zuschreiben. Es war die legendäre Aufnahme aus den Berliner Hansa-Studios während seiner Berliner Zeit. Und hier, wie gesagt, haben die Hollywood Vampires haben das aufgegriffen. Es wird dann natürlich auch immer mal wieder gerne gecovert. Ja, wir kommen wieder zurück nach Lübeck und wir gehen nochmal auf den Hof von der... Jetzt habe ich mich gerade mal verlaufen. Wir gehen zu Erzbischof Hesse. Er ist der katholische Statthalter hier, der Erzbischof aus Hamburg. Und der hatte im Garten jetzt der Lübecker Kirche, hat er dann einen Empfang gegeben. Und da hören wir doch mal rein.
1: Eine Überraschung, Erzbischof Stefan Hese. Jetzt, wo wir also hier den Garten betreten, ist sogar Papst Leo dabei.
2: Ja, der hat sich auch nach Lübeck aufgemacht und hat alle Gäste hier begrüßt. Also zum Sommerfest der katholischen Kirche in Schleswig-Holstein.
1: Sie machen ja immer mal so die Runde in Ihrem Sprengel und nach Lübeck kommen Sie eigentlich immer recht gern.
2: Ja, natürlich, weil es eine tolle Stadt ist. Wir wechseln immer so ein bisschen zwischen Lübeck und Kiel, müssen natürlich die Landeshauptstadt ja auch versorgen und bedienen. Aber ich glaube, das sind die beiden herausragenden Städte in Schleswig-Holstein und beide eigentlich auf ihre Art und Weise sehr einladend und gastfreundlich.
1: Und Sie freuen sich natürlich auch immer, dass Sie einen katholischen Ministerpräsidenten in Schleswig-Holstein haben.
2: Ja, natürlich. Also der ist zwar heute leider nicht da. Er könnte sich mal ein bisschen öfter blicken lassen, der Herr Ministerpräsident. aber er hat natürlich auch vieles zu tun. Aber ja, die Begegnungen sind immer sehr herzlich. Und es zeigt, wie gut es ist, wenn, sagen wir mal, zwischen den Religionsgemeinschaften und der Politik eine gute Kommunikation besteht. Wir sind nicht in allen Dingen immer einer Meinung, das muss ja

0: nicht sein, das kann so gar nicht sein. Aber ich glaube, dass Religionen für das Zusammenleben der Menschen, erst recht für ein friedliches Miteinander, von unschätzbarer Bedeutung sind. Hier bei uns in Deutschland, aber erst recht weltweit, da kann man das ganz toll ablesen.
1: Ja, das findet auch die Botschafterin Veronika Van Danielson. Ich glaube, hoffe, ich habe den Namen...
2: Danielson.
1: Danielson. So habe ich den Namen richtig ausgesprochen. Ja, Sie sind hier gekommen, also zu einem entspannten, lockeren Sommerfest. Sie haben wirklich eine sehr beachtete politische Rede hier gehalten und haben einen Riesenbeifall dafür bekommen.
2: Ich hoffe, er war nicht zu politisch. Wir befanden uns ja letzten Endes in einer Kirche. Aber ich war geehrt, die Einladung zu bekommen vom Erzbischof, also dass ich die schwedische Politik hier vertreten durfte und erklären durfte. Und die Zeiten sind ernst. Und wenn man sich besonders auch in einem Kirchenraum befindet, muss man die Sachen so ehrlich und offen ansprechen. Und beide unsere Länder haben ja so eine große Zeitenwende und sind immer noch in dieser Zeitenwende. Das wollte ich auch hier in Lübeck erzählen und erklären und auch natürlich die enge Zusammenarbeit zwischen unseren Ländern, die letzten Endes auf die gemeinsamen Werte beruht. Das war mir sehr wichtig und das ist wirklich auch so, das sage ich nicht nur, das können viele sagen, sondern wir haben so vieles gemeinsam. Ob jetzt als Nachbarn, als EU-Mitglieder und jetzt auch als Verbündete in der NATO und die Handelsbeziehungen historisch schon, das habe ich auch dann versucht anzusprechen, seit Ansgars Zeiten, er hat die Welt geöffnet für uns und dann kam die Hansezeit. In Schweden hat man ja im 15. Jahrhundert in Stockholm Deutsch gesprochen, weil einfach der Handel, die Handelsbeziehungen so wichtig waren und der Handel wurde von Deutschen dominiert. Deshalb war Deutsch eine Selbstverständlichkeit und ich bin froh, wenn es jetzt wieder so sein kann.
3: Ein paar kleine Takte von den Bleachers haben wir noch. Aber ich muss mich verabschieden. Verantwortlich für die vergangene Sendung war Harald Denkmann aus Lübeck.

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0: Einen wunderschönen guten Tag, meine Damen und Herren, aus dem Außenstudio Ratzeburg mit der Sendung Ratzeburg hier und heute. Mein Name ist Conny Hoffmann und ich werde Sie wieder durch die Sendung führen. Diesmal machen wir das mal ein bisschen anders als sonst. Da haben wir nämlich sonst immer Musik und dann würde ich meinen Gast vorstellen. Diesmal machen wir das anders. Am 4.8. war der Ministerpräsident bei uns in Ratzeburg. Er war im Ruderclub und ich konnte es mir nicht nehmen, ein kleines Interview mit ihm zu führen und das hören Sie jetzt. Ja, meine Damen und Herren, jetzt sitzt er tatsächlich vor mir und bevor ich mich dann wieder verpriesknaddel und mein Techniker mir eine Ohrwatsch gibt, vor mir sitzt Daniel Günther. Nicht Günther Gabriel, sondern Daniel Günther. Einen wunderschönen guten Tag.
1: So fast das Gleiche.
0: Nein, das ist ein Insider. Also man sagt ich mir, beruhigt. Ich könnte ein Gespräch mit Ihnen haben. Und ich sage, boah, Günther Gabriel mache ich sofort.
1: Ja, das ist ja ein ähnlicher Typ wie ich, also von daher.
0: Nein, überhaupt nicht. Aber bleiben wir mal ernst. 80 Jahre Herzogtum Lauenburg. Wie viele Kilometer sind Sie bis jetzt gelaufen?
1: Also 80 Jahre Land Schleswig-Holstein.
0: Ja, Schleswig-Holstein, ja.
1: Genau, und ich habe jetzt zusammengenommen, bin ich bei 35 Kilometern. Gestern von Plön nach Eutin.
0: Okay.
1: Und heute sind wir hier
0: im wunderschönen Ratzeburg
1: angekommen, nach 18,3 Kilometer, die wir gelaufen sind. Und zusammengenommen 35 Kilometer. Also ich muss noch eine Strecke.
0: Sie müssen noch eine Strecke. Morgen geht es nochmal weiter.
1: Genau, nach Aukrug.
0: Nach wo?
1: Nach Aukrug, das ist der nächste Naturpark.
0: Der Naturpark, genau, der muss ja auch sein. Vier Seen, Karl Adam.
1: Ja.
0: Sagte Ihnen direkt Karl Adam was?
1: Ja, natürlich. Ich habe auch schon die Ehre gehabt, den Trailer für den Film auch Adams 8 zu sehen. Ich war ja bei der Jubiläumsfeier 150 Jahre Kreisherzogtum Lauenburg und da war ja schon eine kleine Preview, dann konnte man auch einen Blick erhaschen. Also ich glaube, es lohnt sich total, sich den Film anzugucken. Aber wer sportbegeistert in Schleswig-Holstein ist, kennt natürlich den Ruder Achter und kennt Karl Adam. Und
0: das sagen Sie einem Düsseldorfer, ja?
1: Siehste? Genau. Ich muss es ja auch ein bisschen über Schleswig-Holstein hinaus verbreiten.
0: Ja, nein, ich bin vor 20 Jahren dann irgendwann mal hier gelandet und ich werde auch nicht wieder gehen, weil es ist eigentlich der schönste Fleck der Erde. Sehen Sie das genauso?
1: Ja, Schleswig-Holstein ist der schönste Fleck der Erde.
0: Ja, das kann man so oder so sehen. Nein, ich meinte eigentlich Ratzeburg.
1: Auf jeden Fall einer der schönsten Flecken. Genau. Also in Schleswig-Holstein gibt es einige schöne Orte. Ich lebe ja in Eckernförde, das ist auch nicht schlecht. Aber ich war heute auch schwer begeistert, muss ich sagen, vom Naturpark.
0: Sie sind ja auch so weit wie ich. Habe ja jetzt lange gebraucht, dass ich Sie überhaupt am Tisch hatte. Und habe natürlich so viele Fragen gestellt. Sie sind unheimlich bürgernah.
1: Das kann man das so sagen? Müssen Sie sagen. Ich kann ja, also ich habe Lust, mich mit Menschen zu unterhalten. Das würde ich über mich selbst sagen. Und mir macht es einfach Spaß, Gespräche zu führen. Ich habe keine Berührungsängste. Mit mir kann man über alle Themen sprechen. Ja, ja. Und ich glaube, dass das auch wichtig ist, nur noch wichtiger geworden heutzutage, dass wir bereit sind, uns auch mit allem auseinanderzusetzen, dass wir nicht glauben, wenn man nur in den Medien wahrgenommen wird, dass das alles ausreichend ist. Ich glaube, persönliche Gespräche sind viel, viel wichtiger und dafür ist die Tour, glaube ich, auch einfach perfekt.
0: Jetzt ist ja unser Bürgermeister hier angekommen, Pitschenass, der Rest eigentlich auch Pitschenass. Bei Ihnen hat man eigentlich gar nichts gesehen. Sind Sie so sportlich?
1: Ich bin tatsächlich sportlich und habe auch Höhentraining extra gemacht, um hier auch einigermaßen zu performen. Ich war in Österreich und bin ein paar Berge hochgewandert und habe ohnehin ein bisschen Kondition, weil ich ja regelmäßig auch laufe. Also von daher bin ich heute
0: Marathon.
1: Halbmarathon.
0: Halbmarathon, das heißt 21 Kilometer.
1: Ja, ich glaube 21,625 Kilometer ist ungefähr, oder 6275, ich habe es nicht genau ausgerechnet, aber 42,195 ist auf jeden Fall ein Marathon und davon die Hälfte.
0: Ich bin ganz total sprachlos, weil man mich hier noch nicht mal vom Berg runterkriegt mit Fahrrad. Waren Sie schon immer sportlich oder ist das jetzt für diese Tour?
1: Nee, ich habe wirklich mein ganzes Leben schon viel Sport gemacht. Ja. Ich habe ganz früh angefangen, Handball zu spielen in meiner Jugend, bis ich volljährig wurde beim Eckernförder Männer-Turnverein. Okay. Und meine Sportleidenschaft hat mich auch nie losgelassen. Also ich glaube, es gibt keinen Tag, wo ich nicht irgendwas Sportliches mache.
0: Okay. Haben Sie die Zeit dafür?
1: Die geht wirklich in den Terminkalender rein. Also das steht dann auch drin.
0: Ministerpräsidenten, da denkt man sich ja, doch, der 24 Stunden reichen nicht.
1: Ja, ganz so schlimm ist es nicht. Also ich habe schon viele Termine und so eine Woche ist bei mir auch lang. Aber ich habe einfach ein paar festgelegte Grundsätze dazu gehört, dass ein Tag am Wochenende für die Familie geblockt ist. Okay. Und das klappt auch fast immer. Und bei mir sind auch Blocks gesetzt, in denen ich Sport mache. Und gerade morgens, wenn ich aufstehe, ist das Erste, dass ich ein bisschen Frühsport mache. Und da ist ja auch kein Termin. Also wer will einen Ministerpräsidenten morgens um 7 Uhr sehen? Kein. Okay. Na, manche auch danach nicht, aber,
0: möchten, also
1: aber nicht um morgens um 7, glaube ich.
0: Und die Haare dann noch fertig.
1: Genau, da mache ich lieber Sport.
0: Sie hatten gerade gesagt, ein Tag Familie muss sein. Da bestehen Sie auch drauf.
1: Ja, soweit es geht. Ne? Also man muss sagen, ich bin ja nicht alleine nur derjenige, der Termine bestimmt. Es gibt ja auch ein paar Termine, die auch ohne mich festgelegt werden. Ja. Also wenn die Travemünde-Woche eröffnet wird, dann gibt es ein festes Datum und dann wird das nicht nur nach mir, richtet sich das nicht nach mir. Und deswegen gibt es bestimmt im Jahr auch mal 10 Wochenenden, an denen ich an beiden Tagen irgendwie los muss. Ja. Aber ich würde sagen, ungeprüft jetzt, also nageln Sie mich nicht auf die genaue Zahl fest, aber ich würde sagen, 40 Wochenenden im Jahr schaffe ich es, dass ein Tag terminfrei ist.
0: Nehmen Sie zum Beispiel auch Ihre Familie mit zu Terminen? Oder halten Sie die ganz aus der Politik raus?
1: Also meine Frau kommt manchmal zu Terminen mit. Also wenn beispielsweise der Bundespräsident Schleswig-Holstein besucht, dann ist er auch immer in Begleitung von Frau Büdenbender. Und da ist das auch selbstverständlich für meine Frau, dass sie dann bei solchen Terminen mit dabei ist. Es gibt im Rahmen von Schleswig-Holstein Musikfestival Termine, wo sie mitkommt. Aber tatsächlich halten wir uns als Familie aus der Öffentlichkeit auch zurück und unsere Kinder ohnehin. Also die sind gar nicht mit dabei und daran wird sich auch nichts ändern.
0: Ja, das finde ich sehr, sehr gut, weil es gibt ja viele Menschen, die dann sagen, so, ich stehe hier im Rampenlicht, müssen meine Kinder auch mit rein.
1: Ja, meine nicht.
0: Nein, das ist, finde ich, auch sehr wichtig, gerade in der heutigen Zeit. Jetzt haben wir ja irgendwann mal wieder Landtagswahlen und so weiter und so fort. Stellen Sie wieder auf?
1: Bin ich schon. Also ich bin als Landesvorsitzender der CDU wiedergewählt worden und habe auch meiner Partei gesagt, wenn ihr mich jetzt nochmal zum Landesvorsitzenden wählt, dann heißt das für mich auch, dass ich auch meine Bereitschaft erkläre, auch für die Landtagswahl anzutreten. Und das fand schon im November letzten Jahres statt. Guter Unterstützung und deswegen kandidiere ich wieder als Spitzenkandidat und möchte auch gerne 5 weitere Jahre Ministerpräsident in Schleswig-Holstein bleiben.
0: Ja, also was ich so jetzt die letzten 20 Jahre mitgekriegt habe, waren Sie die letzten 5 Jahre gut. Darf ich einfach mal so sagen.
1: Das freut mich. Danke.
0: Ich habe eigentlich keine Fragen mehr, die dann nicht politisch wären und da wollen wir uns gar nicht drauf einlassen. Oder ich mich jedenfalls nicht. Ich bedanke mich ganz, ganz herzlich für dieses kleine, feine Interview, dass Sie ein paar Einblicke reingelassen haben.
1: Sehr gerne. Vielen Dank.
0: Und ich wünsche Ihnen natürlich die nächsten 5 Jahre.
1: Danke, das ist lieb.
0: Ich bleibe
1: gut gebrauchen. Sehr gut. Ich auch.
0: Ja, gut. Dankeschön.
1: Danke.
0: Ich hoffe, Ihnen hat das Interview gefallen. Das ist ein sehr, sehr sympathischer Mann. Aber jetzt habe ich auch einen sympathischen Mann vor mir sitzen. Das ist nämlich der Dr. Harder. Das ist nämlich der Chef vom Ruderclub. Tag.
2: Schönen guten Tag, Frau Hoffmann.
0: Alles gut?
2: Ja.
0: Gut. Ein bisschen Angst? Nee.
2: Ich?
0: Ja.
2: Nein.
0: Die Frage.
2: Ich habe gerade von dir bekommen, die Sonne scheint. Das ist alles gut.
0: Gut. Sie sind ja der neue Chef. Sie haben Herrn Dr. Langer ja abgelöst. Wann war denn das?
2: Das war im Mai. Gab es eine Wahl und seit Mai bin ich Vorsitzender des legendären Ratzeburger Ruderclubs.
0: Ja. Man hat gar nichts gehört vom Wechsel und hin und her. Normalerweise Ruderclub, dann wird ja nach allen Seiten rausgesprengt. Bups, hat einen neuen. Wollten Sie das nicht so?
2: Doch, aber vielleicht hast du nicht richtig hingehört, Conny. Das wurde veröffentlicht.
0: Wahrscheinlich habe ich wieder da weggehört. Es
2: gab eine kurze Notiz in der LN, aber letztlich ist das ja auch nicht wie die Bundestagswahl. Es ist ein Sportverein, der den Vorsitzenden neu wählt. Es ist jetzt nicht, vielleicht auch nicht die Meldung.
0: Ja, aber das ist doch ein ganz berühmter Sportverein.
2: Rede weiter über die Berühmtheit des Ratzeburger Ruderclubs.
0: Wo ich nach Ratzeburg gezogen bin, wusste ich überhaupt nichts vom Rudern. Ich wusste, dass mein Papa früher immer das Rudern geguckt hat, wenn Olympische Spiele waren. Und ich habe immer gesagt, er ist bekloppt. Aber jetzt weiß ich, dass der Junge nicht bekloppt war. Der Ruderclub hat ja nun eine ganz, ganz lange Geschichte. Und die geht ja immer wieder, ist egal, in welche Geschichte man erzählt, immer zurück auf Karl Adam. Stolz darauf?
2: Ja, also Karl Adam ist natürlich der Initiationsfunke, der Auslöser hier in Ratzeburg für das Rudern. Mhm. Ja, unser Verein ist natürlich nicht in der Geschichte verhaftet, sondern wir haben neue Ziele und wir leben auch gut im Hier und Jetzt. Mhm. Und wir haben täglich neue Aufgaben zu bewältigen und gucken nach vorne. Wir sind uns der Tradition von Karl Adam und das, was er für den Rudersport und den Sport im Allgemeinen geleistet hat, natürlich bewusst. Mhm. Aber wir sind kein Historienpflegeverein, sondern Sportverein, der jetzt Sport macht.
0: Okay. Ja. Also lieber im heutigen, im Jetzt und in guten Gedanken an die Vergangenheit.
2: Genau.
0: Okay. Heute Abend ist ja die Weltpremiere am See. Sind Sie auch da?
2: Na klar. Ja.
0: Schon gesehen?
2: Nein.
0: Echt nicht?
2: Nein.
0: Ach, Sie muss schummeln.
2: Ja, stimmt, ich habe Sie im Film noch nicht gesehen.
0: Auch keinen kleinen Trailer oder so?
2: Doch, den Trailer habe ich mir angeguckt.
0: Hast du
2: auch geguckt, den Trailer?
0: Nee, eben nicht.
2: Du hast den Trailer noch nicht gesehen?
0: Nein, den hat man mir vorenthalten. Nee, ich war den Tag, wo der vorgestellt war, war ich tatsächlich krank.
2: Conny, den Trailer gibt es im Netz, auch für alle Interessierten, auf der DRV-Seite und auch verlinkt auf der Website des Ratzeburger Ruderclubs. Könnt ihr anklicken, den Trailer gucken und Lust bekommen auf den Film.
0: Jetzt.
2: Für alle jene, die heute Abend nicht dabei sein können und wissen wollen, über was wir heute reden, Frau Hoffmann.
0: Wir reden über Karl Adam, der Film. Nein, wir reden gar nicht über Karl Adam, der Film. Karl Adam, haben wir gesagt, ist eine tolle Geschichte, ja. Karl Adam kommt heute Abend, der Film kommt heute Abend auf der Leinwand, das erste Mal, Hust. Ich bin morgen dabei. Ja, ich habe noch Karten gekriegt, glücklicherweise. Aber wir wollen auch gar nicht über Karl Adam sprechen. Mann, wir wollen über den Ruderclub sprechen. Am Anfang hatten wir so ein kleines Gespräch gehabt und da haben wir ja gesagt, dass die Stadt Ratzeburg einen richtig immensen Batzen Geld gekriegt hat für das neue Aquasiva, was dann irgendwann mal im 21. Jahrtausend fertig ist, hoffe ich. Aber ihr habt auch Anträge gestellt, ne? Ihr wollt auch ein bisschen.
2: Wir wollen einen Neubau errichten, einen sogenannten Ersatzneubau.
0: Ja.
2: Am Küchensee, ja, das ist richtig.
0: Ich habe zugeguckt, wie man das abgedeckt hat, wie es aussehen soll. Es soll ja schick aussehen. Aha. Mhm. Da habt ihr richtig was vor.
2: Ja, und das ist vielleicht jetzt auch die Transferleistung. Also wenn wir jetzt den Film ansprechen, da ist ja der alte Ruderclub zu sehen. Und für alle jene, die kein Internet haben, können sich den Ruderclub, so wie im Film zu sehen ist, heute live angucken. Der sieht genauso aus wie 1953.
0: Wie 53, wo
2: gerade. Und wenn ich in den Ruderclub gehe und ich sehe das alte Gebäude, ich finde das gut. Ich schlage die alten Türen auf und denke, Mensch, diese Tür hat schon Karl Adam angefasst. Und in dieser Bootshalle stand der Goldachter.
0: Ja.
2: Und da sind die Leute, die den Goldachter gefahren sind, die haben hier trainiert. Es ist toll, durch diese alten Häuser zu gehen und diese alten Hallen zu gehen, aber es taugt nicht mehr für die Zukunft.
0: Nee, natürlich nicht.
2: Und natürlich nicht, sagst du. So einfach ist das nicht, sich von Alten zu verabschieden. Es ist ja ein schönes Gebäude. Es ist ja ein schönes Gebäude, ja, an dem wir auch hängen. Aber irgendwann musst du der Realität ins Auge schauen und gucken, ja, geht das weiter? Und wie lange geht es noch weiter, wenn wir den Rudersport hier in Ratzeburg erhalten wollen? Für meine Amtszeit als Vorsitzender hätte ich mir vielleicht was Gemütlicheres vorstellen können, als so ein Projekt in Angriff zu nehmen. Das ist ein ganz, ganz schön dickes Brett, was wir vorhaben zu bohren.
0: Ja.
2: Aber wenn wir das schaffen, glaube ich, dann schaffen wir etwas für Ratzeburg, für die Zukunft, was seinesgleichen sucht. Also Ratzeburg, die Stadt Ratzeburg, wird am Rudersport zukünftig nicht vorbeikommen. Dafür ist das einfach zu gut hier.
0: Ja, also definitiv. Ich meine, wir haben zwei riesengroße Seen, zwei kleinere dazu. Wo ist am besten zu rudern? Ich meine,
2: pass auf, Conny, wenn ich zu viel laber, dann musst du mich sofort abschneiden. Ne?
0: Nee,
2: wenn,
0: das macht,
2: wenn du
0: das
2: mich genau an dieser Stelle anpiekst, dann finde ich auch kein Ende mehr. Das sind nicht nur zwei Seen, die wir in Ratzeburg haben. Die sind, wenn der liebe Gott es vorgehabt hat, einen Ruderort zu schaffen,
0: dann hat er
2: ihn hier geschaffen. Mhm. Die Ruderstrecke ist 2000 Meter lang, die olympische Ruderstrecke. Noch, muss man sagen. Also sie planen ja es zu kürzen. Aber wenn die olympische Ruderstrecke 2000 Meter lang ist, dann haben wir mit dem Küchensee genau das Becken, was es braucht, um diese 2000 Meter zu gewährleisten. Mhm. Der Küchensee ist um und bei 2500 Meter lang. Ja. Also man hat hinten und vorne genug Platz, um zu wenden, um einen Startbereich aufzustellen. Und hat dann eine ideale Regattastrecke von 2000 Metern auf dem Küchensee.
0: Aha.
2: Der ist breit genug, dass da 8 Achter nebeneinander fahren können. Also man könnte ein Achterrennen auf 2000 Metern auf diesem kleinen Küchensee veranstalten.
0: Also die nächste Olympiade dann hier in Ratzeburg.
2: Und links und rechts geht es hoch, diese Wälder, du kennst sie. Ja? Und dafür sind wir relativ windgeschützt. Wir können also praktisch bei jedem Wetter eine Regatta fahren, die Regattastrecke nutzen in Ratzeburg. Mhm. Das Ding ist wie gemeißelt für den Rudersport, der Küchensee. Also was immer passiert, ob ich das mit dem Rudersport hinkriege oder mit dem Ruderclub hinkriege oder ob wir den Ersatzneubau gestemmt kriegen, der Rudersport wird in Ratzeburg immer eine Heimat finden, wegen diesen geografischen Besonderheiten.
0: Mhm.
2: Und der Pferdefuß ist ja, wenn du so einen See hast, wie zum Beispiel diese 2000 Meter auf dem Küchensee, dann sagen vielleicht einige Sportler, Mensch, das ist mir zu langweilig, hier mal 2000 Meter hin und her zu fahren. Wenn dir zu langweilig wird, dann nimmst du so einen kleinen Kanal, einen Fischer durch und bist auf dem großen Ratzeburger See und dann hast du die Tür aufgestoßen zu unendlichen Möglichkeiten. Dann kannst du 16 Kilometer geradeaus fahren. Also du hast beides. Du hast einmal diesen kleinen Trainings, das kleine Trainingsbecken oder die ideale Regattastrecke und du hast die Tür offen zu ja, unbegrenzten Möglichkeiten fürs Rudern. Und nenn mir einen Ort in Deutschland, wo das vergleichbar ist.
0: Es gibt
2: kann keinen.
0: Ich nicht.
2: Es gibt
0: ich
2: keinen.
0: Mach auf, wir machen aber erstmal Musik.

0: Jo, dann bin ich wieder. Nee, wir sind wieder da. Meine lieben Zuhörer, das hätten Sie gerade sehen müssen, wie Herr Dr. Harder das beschrieben hat, gesprochen hat. Es war so viel Herzblut dabei. Also nicht nur ich schwärme von Ratzeburg, sondern er auch, ne? Aber Sie kommen auch nicht aus Ratzeburg.
1: Nee, ich komme aus Mecklenburg-Vorpommern ursprünglich, ich bin auch zugezogen und ich hätte ja noch weiter erzählen können. Hättest du mir mich immer getreten unter dem Tisch, dass ich aufhören soll, vom Rudern zu erzählen, dann hätte ich dir die Sendung hier kaputt geredet. Machst du weiter so, ne? Also immer treten,
0: Ich trete
1: wenn
0: weiter,
1: ich
0: so ist
1: zu
0: überhaupt
1: viel
0: gar kein.
1: labere.
0: Ja, nein, das ist kein Gelaber, sondern es ist einfach schön. Letzte Woche hatte ich meine Nachtwächter hier gehabt. Die haben auch beide mit Herzblut geredet, obwohl beide lügen wie die furchtbar. Nein, die lügen nicht. Die erzählen immer nur schöne Geschichten, die nicht stimmen. Aber sie machen ja einfach Geschichten, die stimmen. Das ist so, Ratzeburg ist. Man kann es ja gar nicht anders sagen, ist eigentlich prädestiniert für den Rudersport. Letztens waren ja auch die neuen, der neue Achter, der Aufgestellte, die haben ja hier trainiert wie die Weltmeister. Kriegt ihr was davon mit? Weil die sind ja meistens dann in der Ruderakademie, ne?
1: Richtig, also den Achter, den sehen wir natürlich sofort, weil der Achter welche Farbe hat?
0: Ja, Schwarz-Rot-Gold.
1: Nein,
0: Was?
1: grün. Ach, Conny, Mensch,
0: Woher?
1: bisschen vorbereiten auf die Interviewpartner. Ne? Nee.
0: Entschuldigung, wer stellt denn jetzt wem hier die
1: So ist das,
0: Fragen?
1: so ist das. Ja, genau.
0: Gut.
1: Nein, also die Boote sind meistens weiß oder gelb, bis auf
0: Okay.
1: der Deutschlandachter, der immer in der grünen Farbe daherkommt.
0: Okay.
1: Den siehst du auch, wenn du Regatten im Fernsehen verfolgst. Unser deutsches Boot hat immer die grüne Farbe.
0: Okay.
1: Ja,
0: Wenn die
1: und
0: nach die Spitze dann nach vorne schippt, immer ein Stückchen weit, dann wissen wir, ah
1: so,
0: ja,
1: das
0: die
1: ist der
0: Deutschen sind
1: Grüne,
0: da
1: ne? Wir
0: wieder.
1: fahren den Grünen und wenn das grüne Boot auf dem Wasser ist, dann drehen sich alle Köpfe. Ne? Das ist natürlich
0: Ja,
1: so,
0: ja.
1: klar.
0: Ja, kriegt ihr das denn mit jetzt? Weil ihr seid ja auf der anderen Seite, ihr seid ja jetzt am Küchensee. Und die Jungs, die trainieren ja meistens dann oben auf dem Ratzeburger See.
1: Grundsätzlich hast du recht, wir sind der Sportverein aus Ratzeburg, der Ruderverein aus Ratzeburg und das nationale Training, also das Leistungstraining als Stützpunkt, findet in der Ruderakademie statt. Wir werden verwechselt, also Päckchen werden immer falsch zugestellt und Leute, die eigentlich zur Ruderakademie wollen, kommen auch mal bei uns vorbei und umgekehrt. Aber letztlich sind wir zwei verschiedene Paar Schuhe. Trotzdem üben wir denselben Sport aus. Und es bleibt natürlich nicht aus, dass wir Berührungspunkte haben. Ja, also die Akademie nutzt unseren Steg und macht dort Leistungstests. Es passiert mir zum Beispiel, wenn ich rudern gehe, dass die Mediziner auf dem Steg sind und ihre Blutproben von den
0: Okay.
1: Ohrläppchen nehmen. Ja,
0: Ja,
1: also wenn sie diese legendäre 2000-Meter-Strecke,
0: ja.
1: die auf unserer Seite des Sees liegt, dann
0: Halten Sie dann auch immer Ihr Ohr hin?
1: ja, mache ich, aber du bist zu alt, sagen Sie mal zu mir. Jedes Jahr wieder.
0: Ist das nicht furchtbar, wenn man
1: Ist
0: so am
1: furchtbar,
0: Alter
1: jetzt wo,
0: gemessen
1: ja,
0: wird?
1: natürlich.
0: Also da würde ich mich ehrlich gegen wehren.
1: Mal gucken, wenn ich jetzt Vorsitzender bin, vielleicht ändern Sie Ihre Meinung, dass Sie dann sagen, na gut, dein Ohrläppchen nehme ich trotzdem, auch wenn du graue Haare hast, kannst du noch mal.
0: Aber Sie rudern auch selber?
1: Natürlich, ja.
0: Ihre Kinder auch?
1: Natürlich, ja.
0: Echt?
1: Na?
0: Alle drei?
1: Alle drei.
0: Finde ich gut. Gibt es denn überhaupt Probleme im Nachwuchs?
1: Ja und nein. Also ich verfolge natürlich, oder wenn ich zurückdenke an die Geschichte dieses Goldachters, den wir auch in dem Film sehen werden von Karl Adam heute Abend, dann fasziniert mich das insofern, als dass dieser Karl Adam wohl in die Schule gegangen ist, seine Schüler angesprochen hat und sie ihm mit einem Enthusiasmus hinterhergegangen sind, den ich mir heute kaum noch vorstellen kann. Denn auch damals mussten sie wirklich beißen und keulen und Energie entfalten, um diese Leistung zu bringen. Und er hat diese 8 Leute gefunden. Und da war keiner wohl, der irgendwie gesagt hat, nö, ich habe heute Schnupfen, ich komme nicht zum Training. Die haben wirklich das Ding
0: Durchgezogen.
1: durchgezogen. Und die Zeiten haben sich da ein bisschen geändert, glaube ich. Also Rudern ist ja ein Sport, der hat seit 1953 nichts an seiner Härte verloren. Der ist nach wie vor beinhart. Also man kriegt am Ende einer 2000-Meter-Strecke ein Maß an körperlicher Erschöpfung zu spüren, wo ich glaube, dass es ka kaum einen Sport gibt, der das in entsprechendem Maße
0: Ja, ich habe es ja
1: über
0: nur
1: dem
0: in.
1: Athleten ausschüttet. Das ist,
0: Ich
1: das,
0: habe es ja nur
1: Conny,
0: in der
1: du machst dir
0: LG
1: keine
0: auch ein paar.
1: Vorstellung, wie platt man ist nach einem 2000-Meter-Rennen. Also
0: ich
1: richtig
0: weiß,
1: dolle.
0: Wie platt ich bin, wenn ich 2000 Meter laufe.
1: Nee. Ja, Conny, stell dir vor, du läufst 2000 Meter und machst nebenbei noch Bizeps-Curls mit 5 Kilo auf jeder Hand beim Laufen. Das ist ungefähr, also weil du ja beim Rudern den Rücken mit einspannst und die Arme mit einspannst, also ist relativ anspruchsvoll. Und manchmal habe ich den Eindruck, zurück zu den Kindern, dass die Kinder vielleicht dieses Maß an körperlicher Anstrengung scheuen oder nicht mehr so bereit sind, sich so stark zu quälen. Aber Conny, es gibt sie nach wie vor. Es gibt diese Kinder, die zu uns kommen und wollen. Und man kann es gar nicht hoch genug anrechnen. Also es gibt ja so viele Kinder, die rennen den Ball beim Fußball hinterher, weil Fußball ist ein Sport, da ist die Einstiegsschwelle sehr, sehr niedrig, weißt du, was ich meine?
0: Ich halte nichts von Fußball.
1: Jeder hat einen Ball zu Hause. Und jeder kann kicken. Und es ist auch egal, woher du kommst und welche Sprache du sprichst. Das geht schnell beim Fußball. Beim Rudern geht es nicht so schnell. Da ist die Einstiegsschwelle höher, weil es ein sehr technischer Sport ist. Gleichzeitig ist das spielerische Element nicht so stark vertreten wie beim Fußball.
0: Beim Fußball, ja.
1: Da wird nicht gequatscht im Boot. Da wird einfach mal gezogen. Und das dreimal die Woche.
0: Man kann nicht quatschen.
1: Und dann später fünfmal die Woche.
0: Man kann nicht quatschen beim Rudern, oder?
1: Wir machen es nicht, weil wir können vielleicht später darüber reden, was diesen Sport ausmacht. Du musst dich schon konzentrieren dabei. Ja. Und es gibt auch nicht den Moment, wo du mal 2 Minuten auf den Pass wartest von einem Ball, sondern du bist immer dabei. Ja, das kannst du nicht anfangen zu reden nebenbei, sondern musst immer konzentriert bleiben. Das sind die Herausforderungen und manchmal ist es schwer, den Nachwuchs zu gewinnen dafür. Aber wenn sie erstmal dabei sind und wissen, was Rudern ist und wenn sie das erste Jahr überstanden haben bei uns und anfangen zu rudern und die ersten Regatten rudern und das erste Mal gewinnen, dann sind sie infiziert und dann lässt sie der Sport auch nicht mehr los. Die bleiben dann dabei. Und Rudern ist in Ratzeburg ja so stark vertreten. Wir haben ja nicht Speerwerfen und 1000 Ausweichsportarten, das ist der Sport in Ratzeburg. Und unsere Kinder, die in der LG sind zum Beispiel auch, die haben Schulrudern und müssen sich irgendwann mit der Frage auseinandersetzen, will ich das nicht?
0: Ja, aber wenn die Kinder dann das erste Mal vom Rudern kommen und mir dann gezeigt haben, ich habe eine Blase an meinen Fingern, ja, die ist nächste Woche weg, dann dürft er wieder. Ja. Aber ist das auch diese Verweichlichung? Ich bin der Meinung, unsere Kinder heutzutage werden morgens in Sagrotan getaucht und abends mit Lenor besprüht, damit ja nichts an die Hand kommt.
1: Ach Conny, Mensch, das ist doch immer, musst du von zwei Seiten sehen. Also ich will die 1953er Jahre auch nicht mehr zurück. Ja,
0: ich auch nicht.
1: Wo du vom Lehrer ein paar gekriegt hast, wenn du nicht guten Morgen gesagt hast. Das hat schon immer alles an den zwei Seiten. Und ich finde auch diese individuelle Entwicklung, die unsere Kinder nehmen und dass wir ihnen zuhören und auf ihre Interessen Rücksicht nehmen, richtig gut. Und das ist ein Gewinn, halte ich für einen Gewinn. Damit geht natürlich einher, dass vielleicht Kinder aus einer Vielzahl von Angeboten manchmal auch das Angebot wählen, was das Angenehmste erscheint oder was am wenigsten Widerstände macht. Und,
0: okay.
1: Ja, und vielleicht sitzen sie dann lieber vor ihrem Smartphone, als bei Regenwetter auf dem Küchensee die 2000 Meter runterzupeitschen.
0: Okay.
1: Das ist die Herausforderung, das ist unser Gegner. Das Smartphone ist unser Gegner, wie jeder Sportverein.
0: Wir machen nochmal Musik.

0: Ja, liebe Zuhörer, ihr wisst ja, in unseren Pausen, in unseren Musikpausen quatschen wir ja immer weiter. Und jetzt hat mir Dr. Harder gerade was erzählt. Rudern macht schlau.
1: Ja, das ist jetzt der Werbeblock für alle Mütter und Väter da draußen, die für ihre Kinder nur das Beste wollen. Wie natürlich auch ich für meine Kinder nur das Beste will. Und ich glaube, jeder kann sich vorstellen, dass die Ruderbewegung im Ruderboot der körperlichen Ertüchtigung, dieser Satz könnte von Karl Adam stammen, 1953, körperliche Ertüchtigung, natürlich zuträglich ist. Also wir haben eine ganzheitliche körperliche Bewegung.
0: Da wird ja alles, jeder Muskel wird
1: jeder
0: ja
1: jeder Muskel, bis hin zu der Nackenmuskulatur, weil du den Kopf aufrecht halten musst, Arme, Rücken, Beine. Und diese körperliche Bewegung ist so gut für den Körper, dass bei uns Clubmitgliedern noch bis ins sehr hohe Alter belastungsfrei und schmerzfrei rudern können. Ja, das ist vielleicht ähnlich vielleicht mit dem Schwimmen. Schwimmen ist auch eine Bewegung, wo man sagt, das ist gut für den Körper. Und so ist Rudern auch. Guck dir Fußballer an, nochmal unser Konkurrent, der Fußball. Die Fußballer, die sind mit 32 Jahren durch. Die haben Knorpelschäden, Gelenkschäden und die erste künstliche Hüfte.
0: Ja. Ja, die künstliche Hüfte haben sie davon, wenn sie sich immer fallen lassen und schreien wie ein Baby.
1: Und
0: boah, ich glaube, unser Rudersport ist mal richtig eins am Sack.
1: Weil von den Fußballern, ne?
0: Ja.
1: Nein, aber die Fußballer, die kommen doch gar nicht mehr ins Studio, weil sie gar nicht mehr laufen können. Von denen musst du nichts befürchten.
0: Okay.
1: Aber der Rudersport ist da wesentlich gesünder. Also auch für alle Mütter und Väter, die selbst einen Sport suchen, um einen Ausgleich zu finden zum Büro, ist Rudern nicht verkehrt. Was ich aber erzählen wollte, ich glaube, aber das ist meine persönliche These, das ist jetzt wissenschaftlich nicht erforscht, liebe Hörer und Hörerinnen, Rudern macht schlau. Und das ist das, worauf du mich angesprochen hast.
0: Ja.
1: Ich habe das von einer Ergotherapeutin, die meint, dass die kreuzweise Ausführung einer Armbewegung dazu führt, dass das Gehirn stimuliert wird. Und unsere Ruderbewegung erfolgt mit nach der weiten Auslage über Kreuz in der Mitte in den Endzug. Also wir kreuzen pro Ruderbewegung einmal die Arme. Bei jeder einzelnen Ruderbewegung. Und das erfordert ein Höchstmaß an Koordinationsleistung. Man wird staunen, wenn man das erste Mal im Boot sitzt. Das ist schwierig, das auszuführen. Nach 2 Jahren geht es wie selbstverständlich, aber selbst da muss man sich noch konzentrieren. Also eine hochkomplexe Bewegung eigentlich. Und was zu beobachten ist, ist, dass viele aus dem Goldachter damals zum Beispiel hinterher mit ihrem Kopf eine gute Karriere gemacht haben. Also das sind keine dummen Leute gewesen. Mhm. Die haben aber erst gerudert und wurden dann Akademiker. Zum Beispiel dieser Hans Lenk, um den dieser Film heute Abend geht, als Hauptfigur, der ist Professor für Philosophie geworden und am Ende Vorsitzender des Weltphilosophenverbandes.
0: Okay.
1: Also auch da Goldstatus erreicht. Und das kann man bei vielen Ruderbiografien sehen, dass die am Ende tatsächlich eine akademische Laufbahn eingeschlagen haben.
0: Mhm.
1: Der Dr. Thomas Lange zum Beispiel, zweifacher Olympiasieger und dann nochmal Bronze-Olympiamedaillengewinner in Los Angeles. Der hat neben seinem Leistungssport, und ich kann Ihnen versichern, dass das eine dicke Bank war, die er da gedrückt hat, es geschafft, noch Mediziner zu werden.
0: Okay.
1: Promovierter Mediziner.
0: Ja.
1: Das ist eigentlich vom Zeitmanagement her kaum zu leisten, aber irgendwie hat sich das gegenseitig befruchtet. Also der Rudersport und
0: die waren ja nun mal damals auf der LG. Jetzt sagen die meisten
1: der
0: Leute
1: Dr. Thomas Lange nicht. Der kommt aus Halle.
0: Ach, der kommt ja aus Halle.
1: Der kommt aus Halle und war Arzt im Praktikum in Ratzeburg, hat hier eine Praktikumsstelle bekommen und ist dadurch Mitglied des Ratzeburger Ruderclubs geworden und hat dann nochmal Bronze gewonnen. Also der hat das nebenbei gemacht.
0: Ja.
1: Was er nebenbei gemacht hat, den Rudersport oder Medizin, da müssen Sie immer einladen und fragen. Aber diese Biografien erlebt man vielfach im Rudersport.
0: Ja.
1: Ja. Vielleicht kannst du was dazu sagen. Du bist ja, kommst du von der LG. Wie waren denn die Ruderschüler? Waren das die Dummpratzen oder waren
0: das
1: die?
0: Nein, also wir hatten, also die Leute, die Jungs und Mädchen, die bei mir in die Bibliothek gekommen sind, die waren sowieso nicht dumm.
1: Aber ganz besonders schlau waren die Ruderer.
0: Sagen wir mal so, eine Lehrerin kam mal zu mir und sagte, bei mir stehen immer die etwas anderen Kinder. Das lasse ich jetzt einfach mal so stehen, sonst gehen wir vom Thema ab.
1: Na gut, komm, mach weiter.
0: bei euch wird ja auch Kanu-Polo gemacht oder Polo-Kanu, Kanu-Polo. Macht ihr das noch?
1: Conny, jetzt schneid es raus. Warum? Wir machen kein Kanu-Polo.
0: Wie heißt
1: das? Das ist der Kanu-Club nebenan.
0: Ach, das
1: anderer Club, anderer Sport.
0: Ups.
1: Anderer Vorsitzender.
0: Habe ich mich schon wieder?
1: Mit Kanu-Polo machst du nächste Woche weiter. Mit, mit der Sabine, das ist nämlich die Vorsitzende vom Kanu-Club.
0: Oh, böse Pfanne. Ich habe immer gedacht, wird fünf von euch kommen. Ja gut, ich nehme es zurück und behaupte dann das Gegenteil. Macht ihr natürlich nicht. Ihr nur rudern. Oh, Fettnäpfchen war schon wieder tief, ne? Ja. Aber ich habe noch Luft gekriegt. damals war ja Menningen und 2012 das letzte Mal, glaube ich.
1: Florian Menningen, ja, im Achter, ne?
0: Ja. Und wie er hieß, ach, das war mein Lieblingsschüler.
1: Ja, der letzte U23-Medaillengewinner
0: Weltmeisterschaft. 2012.
1: Ja, Florian Menning.
0: Ja, ja, wer war denn noch dabei? Die haben wir noch begrüßt, oben auf dem neuen Marktplatz alle. Egal. War das jetzt das Letzte oder war danach noch mehr an Gold, was gekommen ist?
1: Du hast mich ja unterbrochen, der U23-Weltmeistertitel 2024 von Oskar Krause. Der Oskar Krause geht noch.
0: Oskar!
1: Ja, Oskar, der geht noch zu dir in die Schule, genau.
0: Ja, mein lieber Oskar, genau.
1: Auch der Mitglied des Ratzeburger Ruderclubs.
0: Macht er noch Rudern?
1: Ja, na klar.
0: Rudert er noch? Ja.
1: Hat wieder angegriffen.
0: Hat wieder angegriffen, weil er mal eine Pause gemacht, ja, ne? Ich hatte ihn mich hier auf dem Sportplatz gesehen, da guckte ich so, ich sagte, was machst du hier? Ich brauche mal eine Pause. Okay, aber er rudert wieder. Ja. Oh, schön. Das freut
1: erfolgreich
0: mich.
1: Auch.
0: Ja, okay. Erfolgreich heißt?
1: Ist wieder im Kader, im Förderkader bei der Ruderakademie und tritt auf internationalen Wettkämpfen im Vierer an. Ja.
0: Oh, da muss ich ja wieder. Aber wird sowas überhaupt noch live gesendet?
1: Ja, das Internet macht es möglich. Internet weiß, dass das, was du auf deinem Smartphone mit der... Nein.
0: Ich habe gerade schon wieder die Augen verdreht.
1: Die meisten Regatten werden im Internet übertragen. Das ist ja. selbst Regatta wie Otterndorf oder Bremen findest du im Internet auf einer Regattaseite. Und unsere Ratzeburger Ruderregatta, immer für alle, die es interessiert und die kein Internet zu Hause haben.
0: Wo ich auch immer dabei bin.
1: Juni, na also.
0: Wo ich auch immer dabei
1: bin. Kommt gerne vorbei. Auch die wird natürlich im Internet übertragen auf entsprechenden Seiten.
0: Das ist aber... auch eine internationale Regatta.
1: Das ist eine internationale Regatta. Gut, dass du das sagst.
0: Also nicht nur, dass da hier unsere Ruderer sind, sondern es ist eine internationale Regatta.
1: Was ein spezielles Flair ausdrückt. Conny, du darfst mich doch nicht immer diese Steilvorlagen nehmen. Ich höre doch nicht auf zu erzählen, das weißt du doch. Wir hatten dieses Jahr die Achter aus England zum Beispiel am Start. Okay. Was selbst für mich einen offenen Mund zurückgelassen hat.
0: Warum?
1: Wenn die Engländer, die Engländer ist wie Fußball, wie sind wir beim Fußball, das Mutterland des Rudersports, die Engländer. Die nehmen diesen Clubsport, Ruderclubsport, noch viel, viel ernster als wir. Die sind crazy, was das angeht. Die haben Clubjackets.
0: Aha.
1: Und es ist bei Clubaustritt und Strafe verboten, diese zu waschen, zu reinigen. Okay. Du hast dein Clubjacket und du wäschst es nicht.
0: Okay, die stinkt wie...
1: Weiß ich nicht, ich habe nicht dran gerochen, aus gegebenem Anlass. Aber wenn du ein besonders abgegriffenes Jacket trägst, heißt das, du bist ein alter Ruderer, der schon sehr lange im Club ist. Du kannst also an dem Zustand des Jackets erkennen, was für ein Clubmitglied es ist.
0: Aha.
1: Und da sind die auch stolz drauf. Je abgegriffener und abgewetzter ein Jacket ist, desto stolzer tragen sie es vor sich her. Und wenn du das siehst, denkst du, wow. Da sind Flicken drauf, abgerissene Ärmel, der Dreck sämtlicher Regatten der letzten Jahre. Es ist unglaublich.
0: Aber ihr wollt sowas nicht einführen?
1: Wir wollen sowas nicht einführen, aber das war ein Schauspiel. Ja, du siehst andere Länder, andere Sitten.
0: Ja.
1: Die kommen aus England, die Ruderer ihren EM-Achter.
0: Okay.
1: Immer auch nicht weiter als 3 Meter vom Bierstand entfernt, die Engländer. Ja, die halten schon Kontakt.
0: Ich wollte gerade sagen, wie kommen die denn mit unserem Bier klar?
1: Ja, ich glaube, das erste tut noch weh, aber dann ist es ihnen egal, welche Biersorte da fließt.
0: Das erste Mal tut's noch weh.

0: Ja, und da sind wir wieder. Wir können ja eigentlich nicht aufhören, über das Rudern zu reden, oder?
1: So ist das, Conny. Ich bleib bei dir, solange du mich willst.
0: Ups, da kriege ich direkt wieder einen so einen Deckel. Zack. Ich komme ja immer wieder zu Al-Qaida Adam zurück. Da ist ja dann, ich glaube, war die Eröffnung heute oder morgen für die
1: Auch
0: Ausstellung,
1: heute, ja.
0: auch heute. Warum ist die nicht bei euch? Warum ist sie nicht im Ruderclub?
1: Na, die Ausstellung soll ja nicht nur für heute sein, sondern auch für länger.
0: Ja, und
1: Und
0: der
1: na
0: Ruderclub, der
1: ja,
0: steht doch morgen auch noch.
1: Conny, zuhören, wenn dein Interviewpartner dir was sagt. Ich habe ja gesagt, wir verhaften nicht nur in der Historie. Wir sind ein lebender Verein, der jeden Quadratzentimeter braucht für Bootsmaterial, für Trainingsgeräte, für Umkleidekabinen und so
0: Ja.
1: weiter. Das ist nicht der richtige Ort, um ein Denkmal zu setzen
0: Okay.
1: und Stoppuhren auszustellen und Boote hinzuhängen. Das soll in der Ausstellung sein von ja, dem Dirk
0: Ist ja bei
1: Andresen.
0: Norsk, um Norfkus,
1: Genau.
0: ne? Genau. Gehen Sie hin? Guck.
1: Natürlich. Ich gehe heute Abend zur Ausstellung. Also, ich
0: Okay.
1: bin geladen und gehe dahin.
0: Ey, wieso krieg ich keine Einladung?
1: Komm
0: Also,
1: doch mit, Conny. Wir machen jetzt hier, wir machen
0: ich
1: krass.
0: rufe Dirk Andresen gleich an und werde erstmal mit dem ein bisschen schimpfen. Nein, werde ich natürlich nicht machen. Das ist ein ganz netter Mensch eigentlich. Außer dass er mich immer vergisst. Furchtbar, ne? Ja. Aber kommen wir wieder zurück zum Rudern. Das ist Rudern teuer? Der Rudersport?
1: Nächste Frage. Ja, Conny, also, ja, Rudern ist teuer und dafür braucht es den Verein. Also, wenn einer von euch da draußen meint, klingt alles ganz gut, aber auf den Haufen da beim Ruderclub habe ich keine Lust, ich kaufe mir selber ein Ruderboot. Ich würde sagen, denkt nochmal drüber nach. Also, den Ruder

0: die sagen, boah, ich will das machen. Vom familiären Standpunkt aus können sie sich das nicht leisten. Was passiert dann?
1: Es ist für die Kinder, wir haben Kindertarife, okay. Ist es nicht ansatzweise so viel Geld wie für eine erwachsene Vollmitgliedschaft bei uns. Ich kann das hören, es ist viel Geld für manche Familien. Es ist aber nicht so viel Geld, dass man sagt, das ist nur der Elite vorbehalten. Unser Konzept im Club, und das ist nicht seit heute so, sondern das ist ein Staffelstab, der seit Generationen auch so weitergegeben wird, ist doch der, dass die erwachsenen Vollmitglieder einen höheren Beitrag zahlen, auch unter dem Gesichtspunkt, dass sie den Jugendsport und den Leistungssport der Kinder fördern. Mhm. Also der kostenintensivste Teil bei uns im Club ist mit Abstand der Leistungssport durch die Kinder. Mhm. Das ist da, wo am meisten Geld im täglichen Trainingsbetrieb drauf geht. Gleichzeitig sind die Kinder diejenigen, die am wenigsten zahlen für uns. Das ist der Generationenvertrag, den wir im Verein schließen für die Kinder. Und dazu stehen wir alle im Verein. Okay. Da stehen wir hinter. Also die Kinder bekommen für ihren Vereinsmitgliedschaft, für den Jahresbeitrag ein solches Leistungsspektrum von uns gestellt, sei es Bootsmaterial, sei es die zahlreichen Regatten, zu denen sie fahren mit Übernachtungen, sei es der Trainer, dass dazu die Vereinsmitgliedschaft, der Beitrag in keinem Verhältnis steht.
0: Okay, also kann ich jetzt einfach mal Werbung machen und sagen, Leute, wenn ihr rudern wollt, geht hin, sprecht mit dem Vorstand oder sonst irgendwas wegen Vereinsmitgliedschaft, wegen Gelder und so weiter und so fort. Würdet ihr das genauso ehrlich jetzt den Kiddies gegenüber rüberbringen wie mir?
1: Das, was ich gerade gesagt habe, war keine Leusche, sondern das ist das. Was aber auch Teil des Ganzen ist, nichts ist umsonst. Und wir erwarten auch von den Kindern, die sich dem Rudersport verschreiben, ihren Beitrag. Das heißt, was wir wirklich erwarten, ist eine regelmäßige Trainingsteilnahme, eine gewisse Einsatzbereitschaft, Disziplin natürlich und natürlich auch die Jahresbeiträge, die dann fließen müssen. Und das ist der Vertrag. Und dafür unterstützen wir die Kinder über Gebühr. Also der Verein gibt alles. Ein wahnsinniges Commitment, Neudeutsch, für diese Kinder. Ja. Kommt rein, kommt her, schaut euch das an.
0: Also, wollte ich gerade sagen. Ja. Also einfach mal vorbeigehen. Wenn meine Enkeltochter jetzt aus Düsseldorf kommt und sagt, du Mama, ich möchte das gerne mal ausprobieren, kann ich die dann zu euch schicken?
1: Kannst du machen.
0: Eigentlich nicht.
1: Conny, nochmal zurück, das ist so ein komplexer Sport.
0: Ja,
1: und ich hab dir eingangs gesagt, dass die Spaß und Freude beim Rudern vielleicht nicht in 2-3 Monaten gleich ersichtlich ist. Obwohl man auch zugeben muss, dass Kinder empfänglicher dafür sind. Wenn wir beiden alten Hasen anfangen würden wollen zu rudern, schwierig. Ja. Aber bei den Kindern, die sind ja angstfrei und die sind koordinatorisch noch empfänglicher als wir. Das geht relativ schnell. Trotzdem brauchst du eine gewisse Zeit. Also wenn deine Enkelin aus Düsseldorf kommt und sagt, ich setze mich mal einmal ins Ruderboot, unwahrscheinlich, dass sie aus dem Ruderboot aussteigt und sagt, hip, hip, hurra. Okay. Ja, so, aber verweist sie an einen Club in Düsseldorf möglicherweise. Findet sie dir gefallen.
0: Ich glaube da eher nicht dran.
1: Warum nicht, Conny?
0: Wo, auf dem Rhein?
1: Auf dem Rhein.
0: Da möchte ich nicht reinfallen. Der war jetzt gut. Nee, gehen wir mal zurück. Also ihr würdet auf jeden Fall, oder ihr unterstützt Kinder und Jugendliche, indem ihr sagt, Beiträge zurück.
1: Leistungsspektrum hoch.
0: Leistungsspektrum hoch, klar. Ja. Wir können, glaube ich, noch 3 Stunden quatschen, ne?
1: Genau.
0: Meine Zeit ist vorbei.
1: Dann musst du mich mal wieder einladen.
0: Ich hab gerade schon wieder die gelbe Karte gekriegt.
1: Also, mein Statement an alle euch da draußen, wenn ihr euch einen Sport aussucht, der gesundheitsfördernd ist, viel Herausforderungen für die Zukunft und immer ein Weiterentwickeln für euch ermöglicht, dann schaut euch den Rudersport an. Es muss nicht der Ratzeburg-Ruderclub sein, aber wenn ihr euch für den besten und den schönsten Club entscheiden wollt, dann müsst ihr euch auf alle Fälle den Ratzeburger Ruderclub einmal anschauen. Unser Revier gibt es nicht nochmal.
0: Oh, das waren die letzten Worte. Danke. die waren toll.

0: Dankeschön.
1: Werbung.
0: Gebe ich nur zurück, Olivia.
1: Ja. Und wir sprechen uns nochmal, denke ich mir mal. Und ja, meine lieben Zuhörer, es bleibt mir gar nichts anderes zu sagen als bleibt alle schön gesund.
0: Und damit das so bleibt, geht rudern.
1: Verantwortlich für die eben gehörte Sendung war Conny Hoffmann. Technik und Schnitt Andreas Sill.

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Liebe Hörerinnen und Hörer, wir sagen wieder einmal herzlich willkommen zu einer neuen Ausgabe von Radio DARC, dem spannenden Technikmagazin des Deutschen Amateur-Radioclubs. Heute ist es die Sendung Nummer 602. Das Datum der Erstveröffentlichung ist Freitag, der 21. August 2026. Ich bin Cody Farron und werde Sie durch das Programm der folgenden Stunde führen. Das Schwerpunktthema heute sind Techniken für die Geräuschunterdrückung und zur Optimierung der Übertragungsqualität. Probleme, die jeden Rundfunkmacher und auch Funkamateure interessieren. Aber starten wir in diese Sendestunde mit einem Klassiker, mit The Lion Sleeps Tonight. Dieses Lied ist recht alt, es stammt ursprünglich aus Südafrika und wurde 1939 veröffentlicht, später dann einige Male gecovert. Die bekannteste Version ist von der britischen Band Tight Fit aus dem Jahr 1982 und die haben wir jetzt aufliegen.

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1: Heute mit diesen Themen. DARC erlebte auf Spielstadt Mini München großen Erfolg. Funkamateure helfen bei schwerem Erdbeben in Kolumbien. Neuer Distanzrekord über den Satelliten AO7 und Voyager-Raumsonden sind noch immer aktiv. Am Mikrofon Conny Farren. In den letzten drei Wochen fand in der bayerischen Landeshauptstadt die weltgrößte Spielstadt für Kinder statt, die Mini München. Mehr als 20.000 Kinder und Jugendliche konnten dort spielerisch die Organisation einer Stadt nachempfinden. So gab es neben Spiel und Spaß auch von Kindern betriebene Werkstätten, Workshops, Müllabfuhr, ein Theater, Gastronomie, Gärtnerei, Zeitung, eine Bank und sogar ein Rathaus mit einem gewählten Kinderbürgermeister, der dafür einen Wahlkampf bestreiten musste. Und auch mit dabei der Deutsche Amateur-Radio-Club. Zahlreiche Helferinnen und Helfer aus den umliegenden Münchner Ortsverbänden halfen mit, die Veranstaltung zu einem großen Erfolg werden zu lassen. Auf dem mehrere Hektar großen Spielgelände stellte der DARC unter anderem einen echten UKW-Rundfunksender auf der Frequenz 103,6 MHz, der in weiten Teilen der Stadt hörbar war. Auf ihm konnten die jungen Gäste eigene Programme, Reportagen, Durchsagen und Musik präsentieren. Auch war der Funkanhänger des Distrikts Oberbayern wieder mit dabei, mit allerlei Technik drin. Geboten wurde Ausbildungsfunkverkehr via Satellit, auf Kurzwelle und per DMR. Die Kinder konnten löten lernen, morsen oder mit einem Ultraschalldetektor versteckte elektronische Fledermäuse aufspüren. Viel Anklang fand auch ein elektronisches Escape-Spiel, bei dem diverse Aufgaben gelöst werden mussten, etwa eine Zahl in den Binärcode umzuwandeln. Auch so mancher Erwachsene aus der Betreuermannschaft stellt die eine oder andere Frage zum spannenden Amateurfunk-Hobby. In der Mini-München-Akademie konnten die Kids Vorlesungen und Workshops zu Naturwissenschaft und Technik buchen. Die DARC-Referenten führten auf kindgerechte Art und Weise in die Geheimnisse der drahtlosen Kommunikation ein, mit der ja heute jedes Handy funktioniert. Es hat sich gezeigt, dass Amateurfunk weit mehr war als Technik. Er verbindet Menschen, Kulturen und Generationen und passte sich dabei ideal in das Konzept der Kinderspielstadt, die einen hohen pädagogischen Nutzen aufweist. Nach dem schweren Erdbeben vom Montag, dem 10. August, ist der Notfunk in Kolumbien aktiv. Ein schweres Erdbeben der Magnitude 7,4 mit Epizentrum im Departamento Chocó forderte zahlreiche Todesopfer. Wie bei solchen Katastrophen schon gewohnt, ist in den betroffenen Gebieten die öffentliche Telekommunikation per Handy, Telefon und Internet weitgehend zusammengebrochen. Funkamateure konnten zum wiederholten Mal in diese Bresche springen und mit kleinen, batteriebetriebenen Geräten Notfunkverkehr bereitstellen. Die kolumbianische Amateurfunkvereinigung LCR unterstützt gemeinsam mit dem Roten Kreuz die Notfallkommunikation. Für den Notfunkverkehr werden folgende Frequenzen genutzt. 80 Meter 3,985 kHz, 40 Meter 7,060, 7,240 und 7,275 kHz, 20 Meter 14,300 kHz, 17 Meter 18,160 kHz und auf 15 Metern 21,360 kHz. Funkamateure werden gebeten, diese Frequenzen freizuhalten. Weitere Informationen folgen, sobald sie vorliegen. Darüber informiert das DARC-Referat Not- und Katastrophenfunk. Die internationale Satellitenfunkszene hat gleich drei neue Distanzrekorde aufgestellt. Besonders bemerkenswert ist dabei der neue Bestwert über AMSAT Oscar 7. Am 29. Juli 2026 arbeiteten Joe Worth, Kilo Echo 9 Alpha Juliet aus dem US-Bundesstaat Illinois und Lothar Sack, Delta Juliet 8 Echo Whiskey über den Mode A-Transponder von AO7 eine Distanz von 7.495 Kilometern. Damit verbesserten sie den bisherigen Rekord um 41 Kilometer. Der 1974 gestartete AO7 ist bis heute der älteste noch aktive Amateurfunksatellit und blieb bis zu einem Batterieausfall im Jahr 1981 in Betrieb. Nach 21 Jahren scheinbarer Stille wurde der Satellit am 21. Juni 2002, also 27 Jahre nach seinem Start, wieder empfangen. Zwei weitere Distanzrekorde gelangen der kroatischen Klubstation 9 Alpha 1 Charlie Alpha Lima gemeinsam mit Alpha 46 Uniform November X-Ray aus Oman. Ihre Verbindungen über AO123 und SO125 erreichten jeweils 4.419 Kilometer. Während der Rekord auf AO123 den bisherigen Bestwert um mehr als 1.800 Kilometer übertraf, besitzt der Eintrag für SO125 endgültigen Charakter. Der Pocket Cube verglühte nämlich wenige Tage nach dem Rekordversuch in der Erdatmosphäre. Eine größere Distanz über diesen Satelliten wird deshalb nie mehr erzielt werden können. Es ist ein Update über unglaubliche Entfernung. Im Jahr 1977 starteten die beiden Weltraumsonden Voyager 1 und 2, um die äußeren Planeten unseres Sonnensystems zu erkunden. Zwischenzeitlich sind sie lange über das Sonnensystem hinausgekommen, aber sie sind noch immer aktiv. Allerdings fielen inzwischen einige Funktionen aus und die NASA versucht, ihnen Updates zu schicken. Bei Voyager 2 ist das bereits gelungen und zu Voyager 1 ist ein Update unterwegs. Das Erstaunliche ist, dass beide Raumsonden nach so langer Zeit noch immer arbeiten und das in einer Entfernung von 26 Milliarden Kilometern. Das Licht und Funksignale brauchen für diese Entfernung etwa 24 Stunden. Zum Vergleich, der am weitesten von der Sonne entfernte Planet, der Pluto, ist 9 Milliarden Kilometer entfernt. Voyager sendet mit einer Leistung von etwa 10 Watt. Dennoch kann man das Funksignal mit Antennen des Deep Space Networks noch immer problemlos auf der Erde empfangen. Das waren unsere heutigen Meldungen aus der Funkwelt für Sie. Dank unserer starken Kurzwelle können wir in weiten Teilen Europas gut gehört werden, so unter anderem auch in Kroatien. Dort machen viele unserer Hörerinnen und Hörer gerne Urlaub, aber auch Ansässige lauschen gerne unseren Programmen. So unter anderem Neven 9 Alpha 5 Yankee Yankee aus der Hauptstadt Zagreb. Er schreibt uns, er würde gerne mal die kroatische Band Srebrna Krila hören. Die wurde 1978 gegründet und hatte mehrfach Beiträge zum Eurovision Song Contest beigesteuert. Der gewünschte Titel heißt Subilo Prokleta. Wenn Sie jetzt rätseln, was das auf Deutsch heißt, hier die Auflösung. Es bedeutet verdammtes Schicksal.

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1: Großraumbüros sind eine Plage. Die Käfighaltung der Mitarbeiter, das ist schön für die Chefs. Die wollen dann meistens auch noch, dass das Ganze eine Glastür hat. Oder auch gleich Glaswände, damit sie auch schauen können, ob wirklich jeder arbeitet und keiner in der Nase bohrt oder die Füße auf den Tisch legt. Aber wenn sie dabei dann nicht nur Spiegel Online lesen, sondern wirklich arbeiten, dann wird die Sache anstrengend, denn in dem Moment, wo einer telefoniert, hat der Rest keine Ruhe mehr. Auch im Zweierbüro ist es ein Problem, wenn der Kollege 3 Stunden Videokonferenz hat. Da war es früher dann doch besser, wo Vertriebler zum Kunden gefahren sind. Das war zwar für die Umwelt nicht so gut, aber man konnte dann wenigstens arbeiten. Ich hatte einige Jahre einen Vertriebskollegen im Zimmer. Der hat jeden Morgen erstmal 2 Stunden alle anderen Vertriebskollegen über Deutschland verteilt angerufen und sich mit den Fußballergebnissen der letzten Nacht warm gequasselt. Und da soll dann einer arbeiten, egal ob einen jetzt Fußball interessiert oder nicht. Und wenn er dann endlich mit seinem Gequassel fertig war und eine halbe Stunde Pause gemacht hat, bis er dann die Kunden malträtiert hat, dann hat er mir noch vorgeworfen, ich hab schon gearbeitet und was machst du? Du sitzt nur da. Ja, Kunststück, ich habe ja darauf gewartet, dass endlich mal Ruhe ist, damit ich arbeiten kann. Und wenn ich dann mal telefoniert habe, dann hat er sich natürlich prompt beschwert. Aber selbst wenn die Kollegen netter sind, ist das ein Problem. In meinem jetzigen Unternehmen gibt es dann extra Telefonräume, wo man sich dann verzieht mit seinem Computer. Den braucht man heutzutage ja, weil man eigentlich bei jedem Telefonat auch online irgendwelche Sachen nachschlagen muss. Oder wenn es eine Videokonferenz ist, braucht man den Computer ohnehin. Aber das ist natürlich nur geeignet, wenn man vorher weiß, dass man eine Konferenz hat. Wenn man dagegen einen Anruf kriegt, ja, was soll man dann machen? Sich mit dem Computer auf die Toilette verziehen? Macht nicht so wirklich den richtigen Eindruck beim Kunden. Und auch für die Angerufenen ist es lästig, wenn sie dann im Großraumbüro 5 andere Stimmen im Hintergrund hören. Dann denken sie, sie haben schon wieder einen Werbeanruf und legen auf. Also ich zumindest, wenn ich dieses typische Callcenter-Geräusch höre, dann ist für mich die Sache gelaufen. Doch jetzt gibt's Abhilfe. Na, eigentlich gibt's die schon fast 10 Jahre, aber irgendwie hat sich das Zeug bisher nicht durchgesetzt. Was auch zugegeben daran liegen mag, dass es schrecklich aussieht. Also das schaut aus wie die schlimmsten Corona-Masken. Ein so richtiger Maulkorb. Also so wie Hannibal Lecter. Ja, Maulkorb, das ist ja das Stichwort. Darum geht's nämlich. Um den telefonierenden Kollegen einen Maulkorb zu verpassen, gibt es jetzt die entsprechende Technik. Eine Möglichkeit, das Problem zu lösen, die gab es leider noch nicht, als ich diesen Vertriebskollegen hatte, sind geräuschunterdrückende Kopfhörer. Also wenn mein jetziger Kollege anfängt zu telefonieren, dann setze ich manchmal den auf. Dann muss man allerdings auch Musik einspielen. Und das kann dann den ganzen Tag über doch etwas anstrengend sein, zumal wenn man vorher schon 2 Stunden im Zug das Ding auf hat. Ist ja auch nicht wirklich die Lösung, dass der andere das jeweils aufsetzen muss. Und löst auch nicht das Problem mit 5 telefonierenden Kollegen im Großraumbüro. Das hört sich für das Gegenüber am Telefon dann trotzdem mies an. Und auch im Zug ist das lästig, wenn jemand mal eben seine Konferenz abhält und dann das ganze Abteil Bescheid weiß, welche Kollegin mit wem was hat, welcher Kunde bis jetzt nicht mitbekommen hat, dass er bedupst wird und dass das Produkt ohnehin gar nicht funktioniert. Doch jetzt gibt es den etwa 200 Euro teuren MuTalk 2. Das ist ein Funkmikrofon, das mit einem Helmholtz-Resonator gekoppelt ist. Das wird tatsächlich vor den Mund geklemmt wie ein Maulkorb oder eine Corona-Maske und schluckt den Schall nach Herstellerangaben um mehr als 20 dB und zwischen 1600 und 2000 Hertz, also im nervigsten Bereich, sogar um über 30 dB. In normaler Umgebung soll eine direkt daneben sitzende Person also nicht mehr verstehen können, was gesprochen wird. Das Produkt wird von Shift All vertrieben und war ursprünglich ein Konzept der Panasonic Future Life Factory. Und das sichert auch die Nachtruhe im Haus, wenn Vater im SSB-Contest aktiv ist oder Sohnemann in World of Warcraft Monster bekämpft. Nur bei Videokonferenzen, da ist es ebenso wenig verwendbar wie 3D-VR-Brillen. Das schaut einfach unmöglich aus, sorry. Das kann man nicht bringen. Also MuTalk 2 heißt das Ganze. Kann man googeln, wenn man es sich tatsächlich anschaffen will. Gibt allerdings auch andere Anbieter. Aus Frankreich beispielsweise die Skytet Silent Mask. Die wurde in Zusammenarbeit mit Airbus, der ESA und dem französischen Luftfahrtforschungsinstitut ONERA entwickelt. Im Inneren steckt eine Resonatortechnologie, die Leonar heißt und die eigentlich Triebwerkslärm dämpfen sollte. Ist ja logisch bei den Auftraggebern und rund 80% der Stimmfrequenzen absorbiert. Das Projekt hat auf Kickstarter über 170.000 US-Dollar eingesammelt und startet bei 249 US-Dollar allerdings mit einem Kabelanschluss, für Bluetooth dann 299. Besonderheiten sind dann noch ein Voice Booster für Flüstersprache, also anscheinend dämpft es dann doch nicht so gut, wenn man flüstern muss, und eine Verschlüsselung direkt in der Maske. Also wird dann verschlüsselt übertragen, damit es auch im Funk nicht abgehört werden kann. Und wenn es funktioniert, dann ja auch ansonsten nicht, weil man nichts hört. Der Ursprung dieser ganzen Technik stammt bereits aus dem Jahr 2017, noch lange vor Corona, und deswegen wohl damals gescheitert, weil das Ganze eben optisch schon sehr herausfordernd ist. Es ist wirklich ein Maulkorb. Das war das Produkt HushMe, das galt als erste Sprachmaske für Smartphones. Das wurde wie ein Bügel um Mund und Kinn gelegt und konnte ausgehende Sprache auf Wunsch sogar mit Soundeffekten übertönen. Erinnert dann irgendwie an diese japanischen Geräte für die Toilette. Und speziell auf Gamer zugeschnitten ist die Ombra V2 von Metadox. Die dämpft tiefe Frequenzen um 10 bis 15 dB und hohe um 20 bis 30 dB, lässt die Nase frei und setzt auf Silikonventile für leichteres Atmen. Also wer die Corona-Masken unbequem fand, wird damit ein Problem haben. Ein integriertes Mikrofon ist mit an Bord, man kann aber auch das flexible Mikrofon des eigenen Headsets einschleifen. Und dann gibt es noch BlocksVox, das ist eine rein passive Lösung, eine Kunststoffschale komplett ohne Elektronik. Da steckt man das Mikrofon vorhandener Headsets in eine Box. Oder der Gamer Muzzle, ein USB-Aufsatz. Oder die japanische Whisper Mask, da geht's wieder ums Flüstern. Das ist dann ein Mikrofon, das Flüstersprache über eine leichte Stoffmaske mit großflächigem Membranmikrofon erfassen soll. Also da denke ich jetzt nicht unbedingt ans Büro oder den Contest. Das ist dann wohl eher was für den sogenannten Pillow Talk. Aber es gibt also Lösungen für das Büro- oder Zugtelefonierproblem. Jetzt müsste man nur die Leute, die es betrifft, dazu kriegen, so ein Produkt zu verwenden. Und das dürfte das Problem sein. Wer will sich schon einen Maulkorb verpassen lassen? Ein Beitrag von Wolf Dieter, Delta Lima 2, Mike Jolly Delta.

One more year. Noch ein Jahr. Ja, ganz still und heimlich hat Microsoft sein Angebot an erweiterten Sicherheit-Updates für Privatanwender von Windows 10 bis in den Oktober 2027 verlängert. Wir erinnern uns, das war ja ein großer Ärger, dass zum 14. Oktober 2025 die Sicherheitsupdates für Windows 10 eingestellt werden sollten, damit alle auf Windows 11 und einen neuen Computer umsteigen müssen. Nach großem Protest der Anwender und der EU hat Microsoft ja dann für Privatleute den Support um ein Jahr verlängert, wenn man sich mit einem Microsoft-Konto registriert. Das funktioniert seitdem auch, außer bei jenen, die Angst davor haben, sich bei Microsoft zu registrieren. Das Prozedere kann auch etwas kompliziert sein, wenn man gleichzeitig noch Office 365 verwendet und damit einer anderen E-Mail-Adresse registriert ist. Dann gibt es etwas Durcheinander. Und man muss den Computer regelmäßig einschalten, wenn man ihn 6 Wochen nicht benutzt, fliegt man aus dem Update-Programm und darf sich wieder neu registrieren. Für Geschäftskunden hat es von vornherein ein Update-Programm gegeben, das 3 weitere Jahre läuft, allerdings mit jährlich steigenden Kosten, die am Schluss dann schon bei einigen 100 € pro PC lagen. Doch wenn man jetzt auf der Update-Seite von Windows 10 nachschaut, wo diese erweiterten Sicherheitsupdates und die Registrierung angeboten werden, dann wird man sehen, dass man sich noch bis zum 12. Oktober 2027 zu dem Programm anmelden kann und es also mindestens bis dahin weiterlaufen wird. Vielleicht sogar noch ein 3. Jahr. Wer sich bereits registriert hat, bekommt das Ganze automatisch, der muss nichts weiter tun. Andernfalls muss man eben einen Microsoft-Account anlegen oder auch $30 zahlen, wenn man Microsoft partout nicht über den Weg traut und sich nicht registrieren will. Obwohl man dann vermutlich auch ein Microsoft-Konto braucht, denn wie soll Microsoft sonst wissen, dass man bezahlt hat? Das Ganze wäre ja kein zusätzlicher Aufwand für Microsoft, weil sie das ja zahlenden Geschäftskunden ohnehin schon anbieten müssen und ist für den Ruf sicher besser als ein plötzlicher Schadsoftware-Ausbruch auf alten Windows 10 PCs, die nicht mehr mit Sicherheitsupdates versorgt werden. Also bis Oktober 2027 geht es definitiv weiter. Das ist mal eine gute Nachricht. Denn wenn man ein funktionierendes System hat, dann ist man froh, wenn man nicht einen neuen Computer mit Windows 11 anschaffen muss und alle Programme neu installieren muss. Ich meine, es gibt ja Leute, die wollen immer das neueste Handy und können sich gar nichts Schöneres vorstellen, als dauernd alles neu einzurichten. Es gibt aber auch Leute wie unser eins, die mit dem Computer arbeiten wollen und ihn nicht als Selbstzweck haben. Ein Beitrag von Wolf Dieter, Delta Lima 2, Mike Charlie, Delta.

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1: Die Methoden zur Unterdrückung von Nebengeräuschen werden immer mehr verfeinert und halten zunehmend Einzug in unseren Alltag. Kopfhörer mit Noise-Canceling-Funktionen kennen wir schon. Neu sind diverse Mikrofone, die dafür sorgen, dass unsere Bürokollegen oder Mitfahrer in der U-Bahn nicht alles mithören müssen. Wolf-Dieter Roth, Delta Lima 2, Mike Charlie Delta, hat uns gerade einige Lösungen vorgestellt. Die entscheidenden Stellschrauben für das Funktionieren all dieser Techniken sind aber das übertragene Frequenzspektrum, der Frequenzgang und auch die Dynamik. Unsere Mitarbeiterin Eva Maria, Delta Golf 9, Mike Foxtrot Golf, hat sich zu diesen Messgrößen und ihrer Bedeutung für die Übertragungstechnik ein paar Gedanken gemacht.
2: Der Dynamik einer Sendung kommt entscheidende Bedeutung zu, wie stark sich ein Signal über das Rauschen abheben kann. Unter Dynamik versteht man das Verhältnis zwischen den leisesten und den lautesten Stellen einer Übertragung. Die menschliche Sprache hat ca. 25 bis 30 Dezibel Umfang. Bei Musik geht es teilweise deutlich höher, vor allem bei Klassik, da kann das auch schon mal 50 Dezibel werden. Dezibel ist ein logarithmisches Verhältnismaß, ein Faktor. 20 dB bedeutet beispielsweise Faktor 100, 30 dB Faktor 1000. In diesem Zusammenhang möchte ich Ihnen heute ein weiteres wichtiges Kriterium für die Verbesserung einer Übertragungsqualität vorstellen, und das ist die sogenannte Lautheit. Dies ist speziell für die Rundfunkübertragung von großer Wichtigkeit, auch hier bei Radio DARC. Nun, Sie haben richtig gehört, ich spreche von Lautheit, nicht von Lautstärke. Hierunter versteht man eine physiologische Größe. Sie beschreibt, wie man als Mensch die empfundene Lautstärke einer Schallquelle beurteilt. Es ist sozusagen eine Abbildung des subjektiven Lautstärkeempfindens. Es gibt hierfür sogar ein genormtes Messverfahren und eine DIN-Norm, und diese wurde bereits im Jahr 1936 erstmals definiert. Dahinter steckt die Tatsache, dass ein und dieselbe Lautstärke vom menschlichen Gehör unterschiedlich empfunden wird. Ich möchte hier mal ein anschauliches Beispiel aufzeigen. Das Rauschen des Meeres oder eines Wasserfalls kann recht laut sein, wird aber von den meisten Menschen als angenehm und beruhigend empfunden. Verkehrslärm oder sogar ein Sirenenton wirkt äußerst störend, obwohl er vielleicht gar nicht so laut ist. Es kommt also ganz stark auf die Art des Geräusches und auf die spektrale Zusammensetzung an. Die Lautheit hängt ab vom Schalldruckpegel, dem Frequenzspektrum und dem Zeitverhalten des Schalls. Die Maßeinheit der Lautheit ist das Sohn. Diese Maßeinheit ist definiert als die empfundene Lautstärke eines Schalls. Ein Sohn entspricht einem Lautstärkepegel von 40 Dezibel. Ein breitbandiger Schall, der genauso laut wahrgenommen wird wie ein Sinuston der Frequenz 1 kHz, mit einem Schalldruckpegel von 40 dB, hat also ein Sohn. Bei einem Sinuston der Frequenz 1 kHz führt die Erhöhung der Lautstärke um 10 dB zu einer Verdopplung der empfundenen Lautheit. Dieser Zusammenhang entspricht dem sogenannten Stephenschen Potenzgesetz, gilt jedoch nur für mittlere und hohe Lautstärken ab 40 Dezibel. Bei niedrigen Lautstärken führt schon eine geringere Lautstärkenerhöhung als 10 dB zum Gefühl der Verdopplung der Lautheit. Hervorgerufen wird das recht komplizierte Lautheitsempfinden von der Art und Weise der Schallverarbeitung im Innenohr. Dort werden die Schallschwingungen in Nervenimpulse umgewandelt. Je nach Stärke der Erregung der Nervenzellen wird ein Geräusch lauter oder leiser beurteilt. Das steht nicht unbedingt in Zusammenhang mit dem echten physikalischen Schalldruck, der das Ohr erreicht, sondern es kommt eben maßgeblich auf die Zusammensetzung des Schalls an. Generell werden einzelne Sinustöne bei gleichem Schalldruck als lauter empfunden als breitbandiger Schall, wie beispielsweise Sprache oder gar Musik. Und damit sind wir wieder beim Funk. Alle Telegraphisten wissen, dass man Morsezeichen relativ prägnant aus dem Rauschen oder anderen Störgeräuschen heraushören kann. Dies ist eben genau der Funktionsweise des menschlichen Ohrs zu verdanken, der hier sozusagen als natürliches Bandfilter wirkt. Und noch eine weitere Beobachtung bei Phonieverbindungen wird mit der Biologie erklärbar, nämlich dass schmalbandige Frequenzgänge eine höhere Lautheit erreichen als breitbandige. Das ist genau der Grund, weshalb es vorteilhaft sein kann, bei schlechter Übertragungsqualität die übertragene Bandbreite einzuengen. Einmal kann man schmalere Filter im Empfänger einsetzen und zweitens ist der physiologische Effekt der Lautheit deutlich höher. Wenn Sie erfahren wollen, was so richtig viel Lautheit bei einem Musikstück bedeutet, das kann ich Ihnen gleich demonstrieren. Aus Australien kommt die Mutter aller Hardrocks. Hier ist AC/DC mit It's a Long Way to the Top.

Sie hören Radio DAC mit einem Beitrag zur Lautheit einer Übertragung. Hierunter versteht man das subjektive Lautstärkeempfinden eines Schalls. Im Bereich der Musik, Industrie und beim Radio gibt es hier eine sehr unangenehme Entwicklung, den sogenannten Loudness War, den Krieg der Lautstärke. Dieses Phänomen bezeichnet die zunehmende Tendenz, Musik in immer höheren Lautheitspegeln zu produzieren, um einen Klang zu erzeugen, der sich von dem anderer Künstler abhebt. Sie haben sicherlich schon einmal bemerkt, dass Werbung im Fernsehen oder in YouTube-Videos deutlich lauter als das normale Programm klingt, obwohl der Lautstärkeregler des Geräts und die Spitzenaussteuerung gar nicht verändert wurden. Das ist pure Absicht. Mit hoher Dynamikkompression versuchen Werbeproduzenten zu erreichen, dass bestimmte Werbebotschaften aggressiv durchdringen, sozusagen aus dem normalen Programmfluss herausknallen. Die maximale Lautstärke einer Übertragung ist begrenzt und diese Grenze wird in lauten Passagen meistens voll ausgeschöpft. Daher ist es nicht möglich, die Lautstärke an sich zu erhöhen. Stattdessen werden die leiseren Passagen lauter gemacht, was die subjektiv empfundene Lautheit erhöht und technisch eine Reduktion des Dynamikumfangs bedeutet. Auch in Rundfunk und Fernsehen gibt es ungute Bestrebungen, den eigenen Sender lauter als die der Konkurrenz erscheinen zu lassen. Mit Aufkommen der Privatradios in den 80er Jahren brach zwischen den UKW-Radiosendern der oben erwähnte Lautstärkekrieg aus, ein Mittel, um einen Konkurrenzkampf um Bewertung der Hörer für die jeweiligen Sender auszufechten. Bald darauf fingen auch Plattenlabels an, die Lautheit sowohl ihrer LPs als auch der CDs-Produktionen zu erhöhen. Der Hauptgrund für dieses akustische Wettrüsten liegt in den subjektiven Vorteilen der lauter produzierten Variante. Es entsteht nämlich ein subjektiv besserer Höreindruck. Musik, die mit höheren Pegeln aufgenommen wurde, kann leichter in Umgebungen mit höheren Lärmpegeln repliziert werden, etwa im Auto, im Zug oder auf einer geschäftigen Einkaufsstraße. Auch bei Wiedergabesystemen mit geringer Tonqualität, wie zum Beispiel bei Internet-Audio-Streams, bei Telefonen oder wie hier im Kurzwellenradio, werden höhere Pegel als subjektiv besser klingend empfunden. Ein weiterer Grund für das Lautheitsproblem lässt sich bei den Künstlern finden, die zunehmend bestrebt sind, ihre Pegel an die meistverkauften aktuellen CD-Produktionen anzugleichen. Das Ganze hat aber seinen Preis. Hochkomprimierte Musik klingt irgendwie flach, nichts ist mehr definiert, es gleicht einem eintönigen musikalischen Brei, der da auf einen einströmt. Deshalb stößt dieser Lautstärkekrieg vor allem bei Künstlern und führenden Mitgliedern der Musikindustrie auf Kritik. So klagte bereits im Jahr 2006 der Vizepräsident des zur Sonic Music Gruppe gehörenden Labels One Heaven Music in einem offenen Brief den Loudness War an und forderte von Tontechnikern und Künstlern, diese Unsitte zu beenden. Zumindest in Rundfunk und Fernsehen ist der Lautstärkekrieg seit August 2012 durch eine EU-Richtlinie zumindest etwas eingebremst worden. Das wurde durch einen neuen europaweiten Standard erreicht, der sogenannten Aussteuerungsrichtlinie R128. Damit sollte erreicht werden, dass die Tonpegel nach ihrer Lautheit und nicht mehr nach ihrem Spitzenpegel ausgesteuert werden. Dadurch würden stark komprimierte Werbespots künftig nicht mehr lauter als Nachrichten oder Spielfilme klingen. Auch wird es keine starken Lautstärkesprünge zwischen unterschiedlichen Fernsehprogrammen mehr geben. Leider ist diese Aussteuerungsrichtlinie R128 bisher immer nur noch eine Empfehlung und keine verbindliche Vorgabe. Die meisten öffentlich-rechtlichen Sender in Deutschland halten sich freiwillig daran, aber nicht alle. Und Radio DAC? Was machen wir diesbezüglich? Nun, auch unser Sender kommt nicht komplett ohne Dynamikkompression zur Erhöhung der Lautheit aus. Das ist überwiegend der Tatsache geschuldet, dass unsere Hauptsendung auf Kurzwelle ausgestrahlt wird, die nur eine begrenzte Qualität bietet. So ganz ohne NF-Tricks können hier unsere Hörerinnen und Hörer nicht mit einer ausreichenden Durchdringungskraft rechnen. Um aber die Qualität nicht über Gebühr zu verhageln, haben wir seit Anbeginn unsere Sendungen im Jahr 2015 immer mit einem Kompromiss gefahren. Wir komprimieren mit 6 Dezibel, was als sehr moderat gilt. Ich hoffe, das war wieder mal ein spannender Einblick in die Technik und die Kniffe, die wir Funkamateure so jeden Tag anwenden. Schöne Grüße, Eva Maria, Delta Golf 9, Mike Fox Golf.

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1: Das Signal-Rauschverhältnis ist ein ganz entscheidendes Maß für jede Form von Telekommunikation. Jedes Signal muss über kurz oder lang über den Rauschpegel drüber gehoben werden, damit man es dekodieren kann. Dazu haben wir heute einige Beiträge gehört. Das Problem fängt schon beim Ton selbst an. Mit dazu gehört aber natürlich die Wellenausbreitung und dessen Analyse liefert uns deshalb an dieser Stelle wieder unser Funkwetterspezialist Christian Reiber, Delta Lima 8, Mike, Delta Whisky vom HF-Referat des DARC.
2: Ja, und da geht's natürlich letztlich auch immer um den Signalrauschabstand. Ein Signal mit zu geringem Signalrauschabstand, das also schlicht zu wenig Energie hat, um sich ausreichend über den Rauschflur hinwegzusetzen, ist nicht dekodierbar. Und dann gibt's erstmal nur zwei Möglichkeiten, Signal rauf oder Rauschen runter. Beispielsweise kann man eine Richtantenne einsetzen. Oder versuchen, das zu verringern, was man im Englischen so schön treffend Man-Made Noise nennt, also menschengemachtes Rauschen oder kurz QRM. Um zu geringe Signalrauschabstände brauchen sich Sonnenbeobachter nicht viele Gedanken zu machen. Ganz im Gegenteil. Unsere Sonne ist mit ganz, ganz weitem Abstand die stärkste Strahlungsquelle in unserer kosmischen Umgebung und das vom Infrarot bis hin zur Röntgenstrahlung. Infrarot und sichtbares Licht sind für alles Leben auf dieser Erde dabei weitaus am wichtigsten. Mehr als 90% des gesamten Energieausstoßes unseres Zentralgestirns entfallen auf diese Wellenlängen und das mit einer geradezu atemberaubenden Konstanz. Wir interessieren uns hier aber tatsächlich für den Rest, konkret für die extreme Ultraviolett- und Röntgenstrahlung. Die machen zusammen weniger als 0,01% der Sonnenstrahlung aus, was aber immer noch eine Menge ist. Und vor allem erschafft das die Ionosphäre, weil genau diese Strahlung in diesen Höhen Atome ionisiert und erst dadurch die besonderen Effekte möglich werden, die es Lang-, Mittel- und Kurzwellen erlauben, die Erdkrümmung zu überlisten. Die Intensität der extremen Ultraviolett- und Röntgenstrahlung schwankt stark, eben im Rhythmus des solaren Aktivitätszyklus, und in der letzten Woche ist diese Intensität wieder angestiegen. Unser Maß dafür, der solare Flux, erreichte am Donnerstag 129 Einheiten. Die in den letzten Tagen dominante Region 4507 verschwindet nun auf die Sonnenrückseite. Auf der anderen Seite ist die neue 4513 aufgetaucht und hat mit 3 M-Flares am Donnerstag schon mal eine Duftmarke gesetzt. Am Sonntag wird eine weitere Region zurückerwartet. Die Sonnenaktivität hält daher vorerst das aktuelle Niveau und wird in der Woche zwischen 120 und 140 erwartet. Das Erdmagnetfeld war zunächst sehr ruhig, am Montagabend dann lebhaft und in der Nacht zum Mittwoch sogar leicht stürmisch. Zwei koronale Löcher werden über das Wochenende weiter für etwas Unruhe sorgen. Danach werden wieder ruhige Bedingungen erwartet. Bis 20 Meter öffnen die Bänder zuverlässig, auch 17 Meter wird die meiste Zeit verfügbar sein. Das 15 Meter Band ist eine Wundertüte, in südliche Richtungen sollte es aber oft funktionieren. Darüber wird vor allem wieder die sporadische E-Schicht für die ein oder andere Shortskip-Öffnung sorgen. Die war letzte Woche wieder erfreulich rege. Damit kann jetzt allerdings jeden Tag Schluss sein. Nachts reicht die Ionisation in der ersten Nachthälfte noch für das 30 Meter.

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Redaktion und Musikauswahl hatte Rainer Englert, Delta Foxtrot 2, November Uniform. Wir hoffen, die Sendung hat Spaß gemacht. Wenn ja, sagen Sie es doch einfach weiter. Wenn Sie wollen, hören wir uns nächste Woche wieder. Gleiche Zeit, gleiche Frequenz. 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Moin, tschüss, servus und 73, gut DX. Bis zum nächsten Mal.

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0: Dat Wetter für morgen, Dienstag, der 25. 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An Dienstag gibt dat noch enkelte Frühnebel oder Damp, fähl Sünnschien. Blank Bi wisst sich in Verlob von Dach mit inner ein paar lockere Wolken und da blüfft ruhig. De Höchstwerten sind 21 Grad ob Fehmarn mit 25 Grad in Elmshorn. De Wind und östliche Richten weit schwack mit mortig, an de Küsten weit de Wind auch frisch mit Böen. De wiederen Wetteraussichten. An Mitteweg wies sich helle und tundel sinnige Phasen. In Verlob von Dach trägt mehr Wolken ob und von Abend an kann dat an der Elf und der Nordsee lichte Schuhen geben. Dat bliff aber meist ruhig. Maximal 22 bis 25 Grad. Der Wind und östliche Richten weit erst schwach, lauter mehr mortig und in Böen, an der See frisch mit starke, enkelte stürmische Böen. 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

Moin moin, liebe Lüt. Hallo Freunde. Auf den Wellen vom offenen Kanal Lübeck UKW FM 98,8 oder 106,5 im Kabel sowie im Livestream vom offenen Kanal Lübeck hören Sie Mamabus Extras. Musik, Infos und mehr zu Themen in und um Bad Segeberg. Diesmal senden wir den Beitrag Marita IM zum Thema Gesundheitsindustrie. Bad Segeberg will ja unter Bürgermeister Schönfeld Gesundheitsstandort sein, im Speckgürtel Hamburgs. Darum die barrierefreien Bushaltestellen, die freundlichen Toiletten und das große Angebot an seniorengerechten Wohnungen und Pflegeplätzen. Bei gleichzeitiger Zerstörung alternativer Jugendeinrichtungen wie Skaterbahn und Jugendkulturzentrum Hack, Hotel am Kartberg.

Marita ist ein konkretes Beispiel für die moderne Gesundheitsindustrie. Marita war Pflegefall mit durch Zuckerkoma erworbenen Hirnschaden. 5 Jahre lang habe ich sie betreut, nach dem Tod ihres Mannes, einem Großcousin meinerseits. Kennengelernt hatte ich sie zuvor bei einem gemeinsamen Treffen mit meiner alten Tante in Timmendorf. Meine Tante war dort regelmäßig einmal im Jahr zu Besuch. Und Marita war damals 45 Jahre alt und seit 20 Jahren insulinpflichtige Diabetikerin. Mein Großcousin hatte unsere Verwandtschaft über seine Ahnenforschung entdeckt. Er selbst lebte seit rund 20 Jahren mit Marita in Hamburg, als Chefredakteur einer bekannten Seglerzeitschrift. Zu der Zeit war ich auch noch in Hamburg zu Hause, ohne dass ich von ihm oder Marita wusste. Kurze Zeit nach dieser Begegnung in Timmendorf erkrankte er an Kehlkopfkrebs. 1 Jahr vor seinem Tod erlitt Marita das Zuckerkoma. Der damit erworbene Hirnschaden machte sie zum Pflegefall, den anfangs noch mein Großcousin betreute. Er sorgte dafür, dass sie im Stadtdomizil in Hamburg-Altona unterkam. Schräg gegenüber in der Littmannstraße wohnte eine gute Freundin in einer kleinen Eigentumswohnung und konnte sich also kümmern.

Bei der Beerdigung von meinem Großcousin lernte ich den großen Freundeskreis der beiden kennen. Der kümmerte sich aufopfernd um Marita. Sie saß damals wieder im Rollstuhl, nachdem sie bei der Aufnahme im Stadtdomizil sogar wieder an einer internen Tanzveranstaltung hatte teilnehmen können. Der Freundeskreis war mit Marita formaljuristischer Betreuung hoffnungslos überfordert. Im Zusammenhang mit der Wohnungsauflösung in Hamburg-Eppendorf übernahm ich darum die Gesundheitssorge, während ein Rechtsanwalt die finanziellen Angelegenheiten regelte. Dazu gehörten Anträge ans Leistungszentrum, Sozialbehörde, Rentenversicherungsanstalt und vieles mehr. Ein irrer bürokratischer Aufwand, bei dem sich die Ämter die damit verbundene Arbeit gegenseitig unerledigt zuschoben. Das ging über Jahre, während Maritas Schulden wuchsen. Als ich die Betreuung übernahm, war von ihren Ersparnissen nichts mehr übrig.

Zunächst übernahm ich also die Betreuung für Marita im Stadtdomizil Hamburg-Altona. Eine Einrichtung wie ein Fünf-Sterne-Hotel. Mit großer Eingangshalle, freundlicher Rezeption und einladendem Buffet-Restaurant. Friseur und Physiotherapeuten waren integriert. Es gab ein Freizeitprogramm und Ausflüge in die nähere Umgebung. Zwar gegen Aufpreis, aber immerhin. Ich war begeistert. Wozu als Seniorin noch in einer eigenen Wohnung wohnen, wenn es Stadtdomizile wie diese gab, ohne selbst kochen, putzen oder waschen zu müssen? Das Essen sah gut aus, war lecker, aber für mich unverträglich. Nach jedem Essen dort hatte ich Verdauungsprobleme. Abends waren die gemeinsamen Aufenthaltsräume leer. Die Senioren saßen allein in ihren Zimmern. Wer von aushäusigen Abendveranstaltungen ins Haus wollte, musste die Nachtschwester anklingeln und über einen Nebeneingang mit Summa eingelassen werden. Die Nachtschwester selbst saß in einer Zentrale und war für mehrere Stationen zuständig. Insgesamt wohnten damals rund 100 Senioren im Stadtdomizil. Die aushäusigen Freizeitangebote konnten sich nur wenige leisten, denn 80% der Bewohnerinnen wurden staatlich finanziert und bekamen nur ein Taschengeld. Das reichte dafür nicht. Morgens zum gemeinsamen Frühstück im Aufenthaltsraum wurden die Stationsbewohnerinnen unausgeschlafen und müde zwangsversammelt. Der Hausarzt machte seine Visite in der großen Runde, begleitet von einem Studenten der Geriatrie. Auffallend viele Bewohnerinnen saßen in sich versunken und sahen teilnahmslos zu, wenn unter dem panischen Gekreische einer Betroffenen Blut abgenommen wurde. Das Pflegepersonal schien dabei eher amüsiert, mit einem Gesichtsausdruck wie »unsere Alten, wie die kleinen Kinder«. Selbst die Gesundheitsprobleme der einzelnen Bewohnerinnen wurden im Aufenthaltsraum erörtert.

Je länger Marita im Stadtdomizil war, umso schlechter ging es ihr. Immer häufiger versuchte sie wegzulaufen, über die Tiefgarage. Denn die Türen wurden kontrolliert und waren für sie verschlossen. Der Blutzucker war trotz Medikation konstant zu hoch. Immer häufiger musste sie als Notfall mit Überzuckerung ins Krankenhaus. Dabei fiel auf, dass sie sich dort sehr schnell gut erholte, wieder mobiler und wacher wurde. In einem Bericht stieß ich dann auf die Diagnose Parkinsonoid. Damit gemeint ist eine Parkinson-Symptomatik, ausgelöst durch Medikamentenüberdosierung, vor allem durch Beruhigungsmittel. Die werden in Heimen vorzugsweise als chemische Fußfessel eingesetzt. Das erklärte auch die konstant hohen Blutzuckerwerte, denn der Blutzucker wird auch über körperliche Bewegung abgebaut. Wie auch immer, ein Alarmsignal. Daher suchten wir ein anderes Heim. Dabei fanden wir auf einem Messestand das Senator-Neumann-Heim in Hamburg-Bergstedt. Ein schönes Heim im Grünen am Hamburger Rand. Zwar ist das Senator-Neumann-Heim für Schwerstbehinderte eingerichtet, aber Marita wollte nur noch weg, raus aus dem Stadtdomizil.

Marita bekam im Senator Neumannheim ein Doppelbettzimmer mit Balkon mit einer fast gleichaltrigen ALS-Patientin. Hinter dem Kürzel ALS verbirgt sich die heimtückische amyotrophe Lateralsklerose, die bei vielen Patienten innerhalb von 3 bis 5 Jahren zum Tode führt. Aber auch der Physiker und Nobelpreisträger Stephen Hawking litt daran. Rund 50 Jahre. Die beiden verstanden sich recht gut, obwohl die Hilferufe der einen doch oft auch störten. Marita erholte sich innerhalb kurzer Zeit sehr gut im Senator Neumannheim und konnte bald den Rollstuhl verlassen. Ein großes Problem aber blieben ihr durch das Zuckerkoma erworbene Aphasie und ihr mangelhaftes Kurzzeitgedächtnis. Sie konnte niemandem richtig erzählen, wenn etwas vorgefallen war. Es fehlten ihr oft die Worte und die Erinnerung. Nur, dass etwas vorgefallen sein musste, erkannte ich daran, dass sie anfing zu fabulieren.

Marita erfand Geschichten, die hinten und vorne nicht stimmen konnten. Die Wohnbereichsleitung erklärte das mit Demenz. Die hatte sie aber eindeutig nicht, denn sie war lernfähig. Innerhalb kürzester Zeit lernte sie wieder am PC zu schreiben, nachdem anfangs nur Buchstabensalat herausgekommen war. Sie lernte Listen zu schreiben, einzukaufen und vieles mehr. Besonders die pädagogische Mitarbeiterin im Senator Neumannheim engagierte sich dabei sehr stark. Mit ihr lernte Marita sogar wieder Fahrrad fahren. Dagegen ruhte sich die Ergotherapeutin und zeitweise auch die Logopädin auf Maritas Defiziten aus, bis ich anfing, deren Dokumentation zu prüfen. Dabei kam es dann zum Knall, denn über die Einträge konnte ich dann nachweisen, dass Termine eingetragen waren, die nachweislich mit Zeugen nicht stattgefunden hatten.

Immer häufiger lief Marita auch aus dem Senator Neumannheim weg, auch nachts. Schließlich hatte sie überhaupt keinen Tag-Nacht-Rhythmus mehr. Problematisch dabei war vor allem ihr Diabetes. Statt wie im Stadtdomizil zu überzuckern, litt sie nun an häufigen Unterzuckerungen im Zusammenhang mit einer Medikationsumstellung. Im Senator Neumannheim wurde sie dann sogar nachts genötigt, ein Vollkornbrot mit Käse zu essen, um den Blutzucker anzuheben. Im Krankenhaus gab man ihr dafür einen Saft. Sie selbst hatte sich in so einem Notfall jahrelang mit Cola und Marzipan therapiert. Ich brachte ihr das süße Zeug in ausreichenden Mengen regelmäßig mit. Genauso regelmäßig war es verschwunden. Sie erzählte in einer schönen Geschichte, sie habe es an Nachbarn verschenkt. Später kam aber heraus, es war ihr regelmäßig vom fürsorglichen Pflegepersonal weggenommen worden.

In der Folge fing Marita an zu klauen wie ein Rabe. Alles, was ihr gefiel, ließ sie mitgehen. Unter anderem bei einem Besuch bei mir auch meinen Schmuck. Als ich sie danach fragte, erzählte sie, den hätten ihre Eltern ihr geschenkt. Wieder in einer schönen Geschichte verpackt, mit keinerlei Anzeichen von schlechtem Gewissen. Dabei war Marita, als wir uns kennenlernten, eine grundehrliche Frau. Eher übergenau und pingelig, wenn es um die Wahrheit ging. Mit einem ausgeprägten Gerechtigkeitssinn. Den hatte sie eigentlich bis zum Schluss. Und das war auch der Grund, warum sie wieder weg wollte. Diesmal weg aus dem Senator Neumannheim.

Unsere Suche führte uns dann nach Lurup, in eine therapeutische Wohngemeinschaft der Alsterdorf-Assistenz West. Marita erhielt da zwei kleine Zimmer in einer Dreizimmerwohnung. Das dritte große Zimmer mit Balkon war für eine weitere Person reserviert. Kein Problem, denn das war Maritas erste eigene Wohnung seit ihrem Zuckerkoma. Marita konnte es gar nicht abwarten, dort einzuziehen. Ich konnte ihr dabei nicht direkt helfen. Aber die pädagogische Betreuung aus dem Senator Neumannheim übernahm die Hilfe beim Umzug. Als ich Marita dann in Lurup das erste Mal besuchte, saß sie noch auf den unausgepackten Kisten und Koffern. Sie hatte sich geweigert, auszupacken. Aber es gab auch kaum Möbel, wo sie etwas hätte hinpacken können, außer Bett, Einbauschrank im Flur, Tisch und Stuhl in der Küche.

Das Personal in Lurup war überfordert. Die versprochene pädagogische Betreuung nicht besetzt. Die therapeutischen Zusatzangebote aus dem Senator Neumannheim nicht im Programm. Die mussten selbst organisiert werden, wie auch die Wohnungseinrichtung. Die war aber das kleinere Problem. Im Sozialkaufhaus fanden wir reichlich Möbel, aber keine Therapien. Nach einer monatelangen Wartezeit belehrte uns der neue Psychiater und Neurologe, Marita sei austherapiert. Wir sollten erst mal ein Quartal abwarten. Das hat sie dann nicht mehr überlebt. Denn immer häufiger verweigerte sie auch die Diabetestherapie. Sie kam dann als Notfall ins Krankenhaus, wurde wieder aufgepäppelt und entlassen. Trotz Warnung wegen Suizidgefahr. Zuletzt hat sie nicht mehr die Insulingabe verweigert, sondern sich selbst gespritzt, überdosiert. Dazu hatte sie wochenlang Insulin gesammelt. Im Nachlass waren im Wandschrank etliche Insulinspritzen versteckt. Aber nicht nur Insulin, auch vieles andere, wie zum Beispiel Körperpflegemittel, wie Shampoo. Sammeln Lebensmüde etwa Shampoo?

Marita war eine klasse Frau, eigenwillig, humorvoll, kreativ. Wir haben viel gemeinsam unternommen und viel zusammen gelacht. Über Marita habe ich viel gelernt. Insbesondere, was es bedeutet, in dieser Gesellschaft behindert zu sein. Im Kapitalismus sind Menschen mit Behinderung, ob alt, ob jung, ein Riesengeschäft, in dem viele ihre Gewinne maximieren. Die Betroffenen selbst sind aber zweitrangig. Zwar ist es ein gutes Gefühl, diesen Dienst zu leisten, aber für viele ist das auch nur ein Job. Fürs Überleben reicht es, ihn mit minimalem Einsatz auszuüben. Das und die Erkenntnis, dass vieles unter Ausschluss der Öffentlichkeit passiert, verführt zu Selbstherrlichkeit und Überheblichkeit. Angehörige von Gesundheits- und Pflegeberufen wissen das. Ist die Antwort auf die Frage, ob sie sich selbst in so eine Einrichtung wünschen, nicht der bekannte Ausstieg aus dem Pflegeberuf und die mangelhafte Ausbildungsbereitschaft dafür? Die Löhne und Gehälter können es eigentlich nicht sein, denn in den Pflegeberufen gibt es durchaus kreative Künstler, die mit einem 20-Stunden-Job ihre Existenz finanzieren, um Zeit für ihre Kunst zu gewinnen. Könnte ihre Kunst nicht Sprachrohr der Betroffenen sein? Allerdings unter der Gefahr, den Job zu verlieren.

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Verantwortlich für die soeben gehörte Sendung war Margret Bonin, RAPS-Redaktion im Radio Bad Segeberg. 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Danke.

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1: Verantwortlich für die folgende Sendung ist Carsten Vollbehr.
2: Moin, hier ist
1: Herzlich willkommen zu unserer Hitparade hier bei FAM Fun and Music. Auf euch warten in dieser Stunde die fast größten Hits der 80er, denn wir kümmern uns um die Platzierungen 27 bis 14. Was dabei auffällt, die Lieder stammen allesamt entweder aus den ersten drei Jahren des Jahrzehnts oder den letzten beiden Jahren. Für die Mitte des Jahrzehnts war auf Platz 30 Schluss. Christian, Martin und ich, Carsten Vollbehr, wir freuen uns auf diese Stunde, die nochmal ein paar Verrücktheiten der 80er für euch bereithält. Ich starte mit der 27 und das ist eigentlich nur ein Cover, denn das Original, das klingt so.
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Ja, ich bin sicher, das wissen bis jetzt nicht alle, dass die Fassung von David Hasselhoff nur ein Cover ist. Das Original von Mark Seberg stammt aus den End-70ern. Dass das Cover so erfolgreich wurde, lag auch an der Wendezeit, am Mauerfall, einfach daran, dass es zur Hymne der deutschen Wiedervereinigung wurde. Hier ist David Hasselhoff und Looking for Freedom, 1989, 4 Wochen die Nummer 1 in Deutschland.

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Das war Platz 26, Mike Krüger mit Der Nippel. Nachdem Mike Krüger dieses Lied veröffentlicht hat, wusste ich schon als 12-Jähriger ganz genau, wie ich einen BH zu öffnen habe. Mike hat auf humoristische Art die Industrie aufs Korn genommen, wegen unsinniger Gebrauchs- und Bedienungsanleitungen sowie den wachsenden Verpackungswahn. Die Idee zu dem Lied kam Mike Krüger, als er versuchte, eine Senftube zu öffnen und dabei seinen Freund mit Senf beschmutzt hatte. Da musste sich aber Mike Krüger keine Sorgen machen. Er hatte seinen Freund nur einen neuen Look verpasst. Auf unserem nächsten Platz geht es aber nicht um einen Kleidungsstil, sondern um ein Mädchen, welches die Aufmerksamkeit eines jungen Mannes auf sich zieht. Per Gessel beschreibt in dem Lied, wie sich das Mädchen beim Tanzen bewegt und wie es geht und nennt sogar die Augenfarbe. Ich spiele jetzt für euch auf Platz 25 Roxette mit The Look.

Major Tom, eine Figur, die übrigens David Bowie 1969 erfunden hatte, machte im Rahmen der Neuen Deutschen Welle 1983 Peter Schilling über Nacht bekannt. Major Tom wurde die meistverkaufte Single der Neuen Deutschen Welle und brachte Peter Schilling mit der englischsprachigen Version Coming Home in die US Top 20. Auf Platz 23 wird munter gecovert. Der Ententanz geht auf den Titel Chip Chip des Schweizers Werner Thomas aus dem Jahr 1956 zurück. 1980 wurde der Ententanz von der niederländischen Band De Electronicas als Instrumentalversion herausgebracht und lieferte die Steilvorlage für europäische Versionen wie die von Romina Power, Il Ballo del Quacqua. Die erfolgreichste Version stammt von Fred Sonnenschein, alias Frank Zander, der ausgerechnet mit zwei Hamstern, wenn wir alle Englein wären, sang.

Earth and Fire und Weekend, unser Platz 22. So ein typisches One-Hit-Wonder, zumindest was Deutschland betrifft. Die Niederländer hatten ihre Karriere schon 10 Jahre vor Weekend begonnen und hatten in ihrer Heimat auch schon ein paar Hits in den 70ern am Laufen. Aber der einzig große Hit war dann die Nummer, die wir gerade gehört haben. Nummer 1 in Deutschland den gesamten Mai 1980. Und jetzt komme ich zu einem Paradiesvogel der 80er, nämlich zu Boy George und seiner Gruppe Culture Club. Die hatten 1981 gleich mit ihrem Debüt ihren größten Erfolg, Platz 1 in 23 Ländern für Do You Really Want to Hurt Me. Es folgten später noch weitere Hits wie Time, Karma Chameleon oder It's a Miracle. Hier jetzt aber Platz 21 in den Top 666 der 80er Jahre.

0: Auf Platz 20 waren da Trio mit Da Da Da. Man könnte auch sagen, der Dadaismus ist in die Musik 1982 eingekehrt. In dem Lied kommt insgesamt 84 Mal Da Da Da vor und 18 Mal Aha. Ich habe eben mitgezählt und es notariell beglaubigen lassen.
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0: Der Song wurde in 30 Ländern veröffentlicht. In Deutschland wurden von der Single ca. 3 Millionen verkauft und international waren es in Summe sogar 13 Millionen. Millionen von Schallplatten hat auch die schwedische Band ABBA verkauft und wird leider immer wieder mit einem Fischkonservenfabrikanten in Verbindung gebracht. In dem Lied auf Platz 19 beschreibt ein Musiker das Leben auf Tournee, dass es einsam ist und nur aus Auftritten, Schlafen gehen und Essen zu bestehen scheint. In seiner Einsamkeit freut sich der Musiker auf einen geliebten Menschen, der dann beim nächsten Auftritt im Publikum dabei sein wird. Ich habe für euch auf dem Plattenteller ABBA mit...

In über 30 Ländern auf Platz 1, Bette Davis Eyes. Jackie DeShannon und Donna Weiss hatten das Stück über eine Frau, die mit Augen wie Bette Davis den Männern den Kopf verdreht, schon 1974 geschrieben. Aber erst 1981 zündete er mit der Stimme von Kim Carnes. Den Jüngeren ist vermutlich auch das Cover von Kylie Minogue aus dem Jahr 2016 ein Begriff. Eine der erfolgreichsten Singles des britischen Synthie-Pops ist Fade to Grey, der New Romantic Band Visage. Der Erfolgssong entstand während eines Soundtracks auf der Tournee von Gary Numan 1979. Bei uns landet Visage mit dem Titel aus 1980 auf Platz 17.

Das war Platz 16, Bobby McFerrin. Der hat in dem Stück alle Stimmen selber eingesungen. Don't worry, be happy. Sorgt euch nicht, sondern seid glücklich. Zum Beispiel, weil wir so schnell durchgekommen sind durch diese Folge der Top 666, dass ich für euch am Ende nach Platz 15 und 14 noch ein bisschen Starship und We Built the City spielen kann. Der Song ging nur knapp an den Top 666 vorbei. Ganz im Gegenteil zu den Liedern, die ihr kommende Woche hören werdet. Das ist sozusagen die Speerspitze der Top 666 der 80er Jahre und hier ein kleiner Vorgeschmack auf das, was ihr zur selben Sendezeit hier im offenen Kanal dann hören könnt. Yeah.

0: Diesen Liederbogen gibt es nur hier bei FAM Fun and Music in den Top 666 der 80er Jahre. Nächste Woche also mit dem großen Finale mit Gottlieb Wendehals, F.R. David, der Spider Murphy Gang und noch einigen Überraschungen mehr. Jetzt am Ende kommen noch zwei Stücke. Zunächst ein Instrumentalstück von Frank Duval auf Platz 15, eine Popballade. Und die wurde bekannt durch Derek. Erinnert ihr euch noch? Das war der Kommissar mit den Tränensäcken und dem nachgesagten Zitat: Hol schon mal den Wagen, Harry. Das aber in keiner einzigen Folge vorkam. Das Einzige, was in die Richtung geht, war das hier:
1: Harry, wir brauchen den Wagen sofort.
0: Aber zurück zu Platz 15. Angel of Mine aus der 77. Derek-Folge, dem Mörder eine Kerze. Und besser könnte die Sendung dann gar nicht enden. Denn nicht nur Martin, Christian und ich, Carsten Vollbeer, sagen Adios, sondern auch Andy Borg. Der Österreicher hatte 1982 mit Adios Amor zum Ende des Sommers seinen größten Hit. 5 Wochen lag er damit in Deutschland auf der 1, bei uns auf der 14. Aber erstmal Frank Duval.
2: Hey.

0: Verantwortlich für die zuletzt gehörte Sendung ist Carsten Vollbehr.
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